0: Es ist 2 Uhr.
1: Ich bin Hendrik Daum. Die Deutsche Bischofskonferenz warnt vor einem Rechtsruck in Deutschland. Die jüngsten Landtagswahlen seien ein klarer Hinweis für wachsenden Populismus. Das sagte der Vorsitzende Bischof Wilmer zu Beginn der Herbstvollversammlung in Fulda. Völkischer Nationalismus und Christentum seien aber unvereinbar. Auch das bewusste Schlechtreden des Landes sei eine gefährliche Entwicklung, so Wilmer. Bei jedem Einkauf profitieren, das verspricht Lidl mit seiner App Lidl Plus. Aber kann auch wirklich jeder profitieren? Der Verbraucherzentrale Bundesverband bezweifelt das und hat gegen Lidl geklagt. Heute will das Oberlandesgericht in Brandenburg an der Havel eine Entscheidung verkünden. Finn Wiens berichtet.
2: App öffnen, womöglich noch einen Coupon aktivieren. Für ältere Menschen oder Menschen mit Behinderung ist das schwierig, findet der Verbraucherzentrale Bundesverband. Er sieht die Gleichbehandlung verletzt, wenn nicht wirklich jeder von Vergünstigungen profitieren kann. Die Verbraucherzentrale hatte auch gegen die Rabatt-Apps von Penny und Netto geklagt, bislang ohne Erfolg. Das gesamte Thema könnte letztlich beim Bundesgerichtshof landen.
1: Im Oberallgäu dürfen erstmal keine Wölfe mehr geschossen werden. Das Verwaltungsgericht Augsburg hat eine entsprechende Genehmigung des Landratsamts außer Kraft gesetzt. Der Verein Naturschutzinitiative hatte geklagt. Die Erlaubnis hätte den Abschuss von Wölfen in 22 Weidegebieten erlaubt und das, obwohl gar nichts passiert war. Aus Angst vor digitaler Gewalt ziehen sich immer mehr Frauen im Netz zurück. Sie posten weniger Fotos und sind seltener aktiv. Laut einer Umfrage im Auftakt des Deutschen Frauenrats schränken 2/3 ihr Online-Verhalten ein aus Angst vor Deepfakes, Drohungen und Belästigung. Bei den 18- bis 39-Jährigen sind es sogar fast 80%.
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1: Im Moment leuchten fast überall im Freistaat die Sterne. Örtlich kann sich Nebel bilden. Dabei gehen die Werte bis in der Früh runter auf 12 bis richtig frische 4 Grad. Heute erwartet uns wieder Altweibersommer vom Feinsten mit viel Sonne und warmen 22 bis 27 Grad. Ja, und so schön geht's dann auch in den kommenden Tagen weiter.
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1: 2 Meldungen haben wir. Einmal die A3 Frankfurt Richtung Würzburg. Bitte aufpassen. Zwischen Rohrbrunn und Marktheidenfeld, da steht auf dem Standstreifen ein unbeleuchtetes Pannenauto. Und die A99, die Ostumfahrung München, hier in beiden Richtungen. Zwischen Haar und Hohenbrunn Menschen auf der Fahrbahn.
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3: Ich bin Hendrik Daum. Kurz vor der geplanten Pflegereform liegen Union und SPD weiter über Kreuz. Bundesgesundheitsminister Linnemann fordert Milliarden vom Bund für die Pflegekassen. Die SPD will dagegen auch die private Pflegeversicherung stärker beteiligen. So Tasso Wali mit den Einzelheiten.
4: Wirklich viel Zeit bleibt nicht. Den gesetzlichen Pflegekassen droht bis Jahresende schon ein Minus von 4,4 Milliarden Euro. Linnemann will deshalb schon jetzt am Mittwoch einen Gesetzentwurf ins Kabinett bringen und höhere Beiträge verhindern. Die SPD

0: Die Idee droht allerdings, das Gesetz zu blockieren, wenn es dabei nur ums Sparen geht. Sie will außerdem die Kosten für Menschen im Pflegeheim begrenzen. Linnemann lehnt das wiederum ab.
1: Aus Angst vor digitaler Gewalt ziehen sich immer mehr Frauen im Netz zurück. Sie posten weniger Fotos und sind seltener aktiv. Laut einer Umfrage im Auftrag des Deutschen Frauenrats schränken 2/3 ihr Online-Verhalten ein aus Angst vor Deepfakes, Drohungen und Belästigung. Bei den 18- bis 39-Jährigen sind es sogar fast 80%. Eine Starship-Rakete hat erstmals die Erde umkreist. Deutlich schneller als geplant hat die Riesenrakete des Raumfahrtunternehmens SpaceX von Elon Musk bei der Umrundung 26 Satelliten in der Erdumlaufbahn ausgesetzt. Nach 3 Stunden war die Mission schon beendet. Die Starship landete im Pazifik. Auf dem Rhein wird es für Frachtschiffe immer schwieriger. Nach Angaben des Bundesverbands der deutschen Binnenschifffahrt sind auf dem besonders betroffenen Mittelrhein nur noch vereinzelt Güterschiffe unterwegs. An mehreren Pegeln wurden inzwischen historische Tiefstände gemessen. Allerdings sollen Ende der Woche die Wasserstände wieder etwas ansteigen.
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1: Im Moment leuchten fast überall im Freistaat die Sterne. Örtlich kann sich Nebel bilden, dabei gehen die Werte bis in der Früh runter auf 12 bis richtig frische 4 Grad. Heute erwartet uns wieder Altweibersommer vom Feinsten mit viel Sonne und warmen 22 bis 27 Grad. Ja, und so schön geht's dann auch in den kommenden Tagen weiter.
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1: 2 Meldungen haben wir. Einmal die A3 Frankfurt Richtung Würzburg. Bitte aufpassen. Zwischen Rohrbrunn und Markt Heidenfeld steht auf dem Standstreifen ein unbeleuchtetes Pannenauto. Und die A7 Füssenreute-Ulm. Hier in beiden Richtungen zwischen der Raststätte Allgäuer Tor Ost und Woringen. Gefahr durch Tiere auf der Fahrbahn.
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3: Ich bin Hendrik Daum. Die Regierungskoalition ringt weiter um eine Einigung im Streit um die Finanzierung der Pflegeversicherung. Am späten Abend haben Bundeskanzler Merz, Gesundheitsminister Linnemann und Finanzminister Klingbeil darüber beraten. Unklar ist, ob das Spitzentreffen ein Ergebnis gebracht hat. Linnemann hat Klingbeil zu Milliardenzahlungen des Bundes an die Pflegekassen aufgefordert. Die SPD dagegen beharrt auf einer Kostenbeteiligung der privaten Pflegeversicherung und einen sogenannten Pflegedeckel, also die Begrenzung des zu leistenden Eigenanteils. Das Tech-Unternehmen OpenAI veröffentlicht sein neues KI-Modell wegen Sicherheitsbedenken erst einmal nicht. Es habe in Tests seine Nutzer nicht immer ehrlich darüber informiert, welche Aktionen es unternommen hat. Das sagte ein Unternehmensmanager dem Wall Street Journal. Außerdem habe die Software teilweise auf eigene Initiative gehandelt, ohne sich vorher eine Erlaubnis einzuholen. Geplant war, dass die neue ChatGPT-Version 6.1 Astra in den kommenden Tagen oder Wochen herauskommen sollte. Der

0: Autozulieferer Bosch streicht am Standort Nürnberg mehr als jeden zweiten Job. Bis 2029 sollen gut 900 von knapp 1.800 Arbeitsplätzen wegfallen. Der Stellenabbau soll möglichst sozialverträglich ablaufen. Bosch bedauert die Entscheidung und begründet sie mit dem veränderten Marktumfeld, an das sich das Unternehmen jetzt anpassen müsse. Bei jedem Einkauf profitieren, das verspricht Lidl mit seiner App Lidl Plus. Aber kann auch wirklich jeder profitieren? Der Verbraucherzentrale Bundesverband bezweifelt das und hat gegen Lidl geklagt. Heute will das Oberlandesgericht in Brandenburg an der Havel eine Entscheidung verkünden. Finn Wiens berichtet.
1: App öffnen, womöglich noch einen Coupon aktivieren. Für ältere Menschen oder Menschen mit Behinderung ist das schwierig, findet der Verbraucherzentrale Bundesverband. Er sieht die Gleichbehandlung verletzt, wenn nicht wirklich jeder von Vergünstigungen profitieren kann. Die Verbraucherzentrale hatte auch gegen die Rabatt-Apps von Penny und Netto geklagt, bislang ohne Erfolg. Das gesamte Thema könnte letztlich beim Bundesgerichtshof.
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0: Ziemlich frisch starten wir jetzt rein in diesen Dienstag mit Frühwerten zwischen 10 und 4 Grad. Dann aber erwartet uns heute wieder Altweibersommer vom Feinsten mit viel Sonne und warmen 22 bis 28 Grad. Ja, und so schön geht's dann auch in den kommenden Tagen weiter.
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0: Zwei Meldungen haben wir. Einmal die A3 Würzburg Richtung Frankfurt. Bitte aufpassen. Zwischen Rohrbrunn und Weibersbrunn, da steht ein Pannen-LKW auf der rechten Spur. Und die A8 Stuttgart Richtung München. Hier gab es einen Unfall. Passiert zwischen Augsburg Ost und Friedberg. Die rechte Spur ist hier gesperrt.
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2: Ich bin Hendrik Daum. Einen schönen guten Morgen. Kurz vor der geplanten Pflegereform liegen Union und SPD weiter über Kreuz. Bundesgesundheitsminister Linnemann fordert Milliarden vom Bund für die Pflegekassen. Die SPD will dagegen auch die private Pflegeversicherung stärker beteiligen. Suhe Tassovali mit den Einzelheiten.
3: Wirklich viel Zeit bleibt nicht. Den gesetzlichen Pflegekassen droht bis Jahresende schon ein Minus von 4,4 Milliarden Euro. Linnemann will deshalb schon jetzt am Mittwoch einen Gesetzentwurf ins Kabinett bringen und höhere Beiträge verhindern. Die SPD droht allerdings, das Gesetz zu blockieren, wenn es dabei nur ums Sparen geht. Sie will außerdem die Kosten für Menschen im Pflegeheim begrenzen. Linnemann lehnt das wiederum ab.
2: Nach dem Jubel über den Zuschlag als deutscher Olympiakandidat geht die Arbeit für München jetzt erst so richtig los. In den kommenden Jahren ist viel zu tun, vor allem beim ÖPNV. Die zweite S-Bahn-Stammstrecke sollte bis zu möglichen Olympischen Spielen 2036 fertig sein, früher als eigentlich geplant. Das Gleiche gilt für den Hauptbahnhof, der momentan noch eine einzige Baustelle ist. Außerdem sollen neue Radwege entstehen. Oberbürgermeister Krause wird sich deshalb schon bald zu Verhandlungen über die Infrastrukturkosten mit der Bundesregierung treffen. Sie soll München finanziell unterstützen. Aus Angst vor digitaler Gewalt ziehen sich immer mehr Frauen im Netz zurück. Sie posten weniger Fotos und sind seltener aktiv. Laut einer Umfrage im Auftrag des Deutschen Frauenrats schränken 2/3 ihr Online-Verhalten ein aus Angst vor Deepfakes, Drohungen und Belästigung. Bei den 18- bis 39-Jährigen sind es sogar fast 80%. Ob in der Gastronomie

0: Im Baugewerbe oder in der Pflege. Menschen mit Einwanderungsgeschichte sind in vielen Branchen der deutschen Wirtschaft unverzichtbar. Laut dem Statistischen Bundesamt hat mehr als ein Viertel der Beschäftigten einen Migrationshintergrund. In vielen Bereichen liegt ihr Anteil sogar noch deutlich höher. Zum Beispiel bei Köchinnen und Köchen bei über 50%.
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0: Ziemlich frisch starten wir jetzt rein in diesen Dienstag mit Frühwerten zwischen 10 und 4 Grad. Dann aber erwartet uns heute wieder Altweibersommer vom Feinsten mit viel Sonne und warmen 22 bis 28 Grad. Ja, und so schön geht's dann auch in den kommenden Tagen weiter.
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0: Eine Meldung haben wir von der A3 Würzburg Richtung Frankfurt. Bitte aufpassen zwischen Rohrbrunn und Weibersbrunn. Da steht auf der rechten Spur ein Pannen-LKW.
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4: Hier sind die Nachrichten mit Sebastian Uhl. Unsere Stadt ist nicht mehr nur im Wiesen, sondern jetzt auch voll im Olympiafieber. Nach dem Zuschlag zur deutschen Bewerbung ist der Jubel weiter groß. Wir haben den bayerischen Wissenschaftsminister Markus Blume auf der Wiesn gesprochen.
5: München ist mit den letzten Olympischen Spielen ja zur Weltstadt geworden. Weltstadt mit Herz. Und wir haben jetzt die Chance, zu einer Weltmetropole zu werden. Ich kann mich gut erinnern, vor 3 Jahren war ich genau hier auf der Wiesn gesessen mit dem Apple-Chef, mit dem damaligen Tim Cook. Und als wir gefragt haben, warum München, warum Bayern, war die Antwort klar. Es ist der Pool an Talenten und das Ganze mit diesem einmaligen bayerischen Lebensgefühl, das findest du so in der Form kein zweites Mal.
4: Klar ist, Stadt und Freistaat halten zusammen bei der Bewerbung. Symbolisch dazu haben Obi Krause und Ministerpräsident Söder am Abend ihr Versprechen eingehalten und eine gemeinsame Runde im Olympic Looping auf der Wiesn gedreht. Wieder ein Vorfall mit einer Schreckschusswaffe bei uns in München. Ein 20-Jähriger hat in Rammersdorf von seinem Balkon gefeuert und für einen Polizeieinsatz gesorgt. München-Reporterin Arabella Schäffler.
6: Eine Zeugin hatte den lauten Knall gehört und sofort den Notruf gewählt. Die Polizei ist mit mehreren Streifen angerückt und hat den Verdächtigen direkt vor der Haustür abgefangen. In seiner Wohnung haben die Beamten eine Schreckschusswaffe samt Hülsen sichergestellt. Auf den Mann kommt jetzt neben einem Bußgeld wegen Ruhestörung auch ein mögliches Waffenverbot zu.
4: Gut eine Woche nach der Landtagswahl in Mecklenburg-Vorpommern läuft jetzt die Regierungsbildung. Die SPD von Ministerpräsidentin Schwesig hat sich gestern mit der Linken zu ersten Sondierungen getroffen. Die beiden Parteien regieren schon seit 5 Jahren gemeinsam. Für heute hat die SPD Gespräche mit den Grünen geplant, die SPD und Linke für eine Mehrheit brauchen.

0: Und wir schauen nochmal auf die Wiesen. Da steht heute der traditionelle Besuch der Münchner Löwen an. Dabei geht es auch um das Grünwalder Stadion. Gerade auch in Bezug auf Olympische Spiele soll das Stadion jetzt schnell ausgebaut werden. Bund und Freistaat haben bereits Geldhilfen signalisiert. Das waren die Nachrichten aus München und der Welt.
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3: Ziemlich frisch starten wir jetzt rein in diesen Dienstag mit Frühwerten zwischen 10 und 4 Grad. Dann aber erwartet uns heute wieder Altweibersommer vom Feinsten mit viel Sonne und warmen 22 bis 28 Grad. Ja, und so schön geht's dann auch in den kommenden Tagen weiter.
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3: Eine Meldung haben wir von der A3 Würzburg Richtung Frankfurt. Bitte aufpassen zwischen Rohrbrunn und Weibersbrunn. Da steht auf der rechten Spur ein Pannen-LKW.
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4: Hier sind die Nachrichten mit Sebastian Uhl. Unsere Stadt ist nicht mehr nur im Wiesn, sondern jetzt auch voll im Olympiafieber. Nach dem Zuschlag zur deutschen Bewerbung ist der Jubel weiter groß. Wir haben den bayerischen Wissenschaftsminister Markus Blume auf der Wiesn gesprochen.
5: München ist mit den letzten Olympischen Spielen ja zur Weltstadt geworden. Weltstadt mit Herz. Und wir haben jetzt die Chance, zu einer Weltmetropole zu werden. Ich kann mich gut erinnern, vor 3 Jahren war ich genau hier auf der Wiesn gesessen mit dem Apple-Chef, mit dem damaligen Tim Cook. Und als wir gefragt haben, warum München, warum Bayern, war die Antwort klar. Es ist der Pool an Talenten und das Ganze mit diesem einmaligen bayerischen Lebensgefühl, das findest du so in der Form kein zweites Mal.
4: Klar ist, Stadt und Freistaat halten zusammen bei der Bewerbung. Symbolisch dazu haben Obi Krause und Ministerpräsident Söder am Abend ihr Versprechen eingehalten und eine gemeinsame Runde im Olympic Looping auf der Wiesn gedreht. Wieder ein Vorfall mit einer Schreckschusswaffe bei uns in München. Ein 20-Jähriger hat in Rammersdorf von seinem Balkon gefeuert und für einen Polizeieinsatz gesorgt. München-Reporterin Arabella Schäffler.
6: Eine Zeugin hatte den lauten Knall gehört und sofort den Notruf gewählt. Die Polizei ist mit mehreren Streifen angerückt und hat den Verdächtigen direkt vor der Haustür abgefangen. In seiner Wohnung haben die Beamten eine Schreckschusswaffe samt Hülsen sichergestellt. Auf den Mann kommt jetzt neben einem Bußgeld wegen Ruhestörung auch ein mögliches Waffenverbot zu.
4: Gut eine Woche nach der Landtagswahl in Mecklenburg-Vorpommern läuft jetzt die Regierungsbildung. Die SPD von Ministerpräsidentin Schwesig hat sich gestern mit der Linken zu ersten Sondierungen getroffen. Die beiden Parteien regieren schon seit 5 Jahren gemeinsam. Für heute hat die SPD Gespräche mit den Grünen geplant, die SPD und Linke für eine Mehrheit brauchen. Und wir schauen nochmal auf die Wiesn. Da steht heute der traditionelle Besuch der Münchner Löwen an. Dabei geht es auch um das Grünwalder Stadion. Gerade auch in Bezug auf Olympische Spiele soll das Stadion jetzt schnell ausgebaut werden. Bund und Freistaat haben bereits Geldhilfen signalisiert. Das waren die Nachrichten aus München und der Welt.
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7: Der goldene Herbst, er geht in eine neue Runde. Das wird ein richtig schöner Dienstag. Genau wissen, wie es wird mit dem Charivari Münchenwetter. Jetzt aktuell wie immer morgens noch ein bisschen frisch um die 10 Grad. Später dann aber umso wärmer, wieder hoch bis zu 400.

0: 24, 25 Grad, nichts als Sonne und so geht's auch weiter. Die ersten Regenschauer, die ersten paar, die können dann am Freitag auf uns zukommen, aber bis dahin kann es auch gut sein, dass die schon weitergezogen sind. Also erstmal genießen wir noch dieses richtig schöne Spätsommerwetter.
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0: So, und soweit ich das hier sehen kann, schaut das gut aus. Noch habe ich nicht eine einzige Meldung für euch. Sobald es losgeht im Berufsverkehr, hört ihr es als allererstes hier bei mir.
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0: Aber einen Blitzer, den haben wir schon. Der steht in Trudering auf der Bajuwarenstraße. Euch allen jetzt eine gute und vor allem eine sichere Fahrt.
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0: Mit Lukas Dombo einen schönen guten Morgen. Und ja, natürlich, viele Kids sind heute ein bisschen aufgeregt. Es ist nämlich Familientag auf der Wiesn. Da gibt's einiges zu erleben. Aber es ist am Ende ganz egal, ob ihr Kids habt oder nicht. Gleich habe ich nämlich den nächsten Wiesentisch für euch. Wie ihr da dran kommt, das verrate ich euch nach zwei Feelgood-Songs zum Start in euren Dienstag.
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Schnelle Frage. Habt ihr heute schon eine WhatsApp geschrieben? 95.5 Charivari hier, und wenn nein, dann wird es vielleicht jetzt höchste Zeit. Wir starten nämlich gemeinsam in den Dienstag. Es ist ja Familientag auf der Wiesn, das heißt, vieles ist günstiger. Euer nächster Wiesentisch, der könnte aber sogar komplett kostenlos sein. Ihr schickt uns einfach eine Nachricht mit dem Wort Wiesn und eurem Namen. Das Ganze als Text an die 089 für München 57 95 5 95 5, unsere neue WhatsApp-Nummer, und habt damit die Chance, euch euren nächsten Tisch in der Bräurose klarzumachen. Mitsamt Massen und Händeln, Bergfahrgutscheine und auch noch Eintritt in den Wiesenclub kommt obendrauf. Also einfach eine Nachricht schicken und ihr seid ganz automatisch im Lostopf mit dabei. Daumen sind gedrückt.

0: mit Feel Good Music rein in den Dienstag hier auf 95.5 Charivari. Und wie ging dieser Slogan nochmal? Alle 11 Minuten verliebt sich ein Single im Internet. Ich sag mal so, auf der Wiesn passiert das sicherlich noch deutlich häufiger. Und ich bin mir auch sicher, wirklich jeder in München, Stadt und Land kennt Paare, die sich auf dem Oktoberfest kennen und vor allem auch lieben gelernt haben.
1: Meine Freundin, die habe ich vor 2 Jahren hier eben auf der Wiesn kennengelernt.
2: Wie haben wir uns kennengelernt?
3: Auf der Wiesn letztes Jahr?
4: Ja, tatsächlich habe ich meinen Freund hier kennengelernt vor ein paar Jahren.
0: Also für diese Antwort mussten wir wirklich nicht lange suchen, ganz im Gegenteil. Eine aktuelle Umfrage besagt übrigens, jeder 10. lernt auf der Wiesn neue Menschen kennen. Ich meine, das kann natürlich auch nur eine ganz normale Bekanntschaft sein, aber sehr, sehr häufig funkt's auch. Es gibt ja auch so viele verschiedene Möglichkeiten.
4: Wir waren im Kettenkarussell plötzlich nebeneinander. Ja, da hat's halt direkt gefunkt.
2: Ich habe sie schon die ganze Zeit gesehen, aber wir waren Rücken an Rücken. Als Cordula grün lief, das weiß ich noch ganz genau, habe ich mich dann umgedreht und dann haben wir so beide gemeinsam so Cordula grün gesungen.
3: Genau.
2: Und es war sehr schön und ab da war halt dann, ja.
0: Ab dann war es dann halt so, ne? Ich meine, warum kompliziert, wenn es auch einfach geht? Also solltet ihr noch auf der Suche sein. Noch haben wir einige Wiesentage lang Zeit und solltet ihr sagen, ah, mir fehlt aber immer so ein bisschen das Cash für die Wiesn, dann ist das auch kein Problem. Immer um kurz nach 7, 12 und 15 Uhr Radio an.

0: Rein geht's in den Dienstag, in den 29. September mit 95.5 Charivari. Und zumindest laut der Bauern wissen wir ab sofort, wie das Wetter an Weihnachten wird. Ich sag mal so, leider nichts mit weißer Weihnacht, stattdessen wohl eher T-Shirt-Alarm. Denn laut einer Bauernregel wird das Wetter an Weihnachten so wie in den letzten zwei Septembertagen. Und da würden wir dann sowas von die 20 Grad knacken und Sonne auch noch obendrauf. Also schauen wir mal, ob das am Ende wirklich stimmt. Ja, wie es genau heute und morgen wird, seht ihr natürlich gleich nach den Charivari-Nachrichten.
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2: Hier sind die Nachrichten mit Sebastian Uhl. Nach dem Jubel zur Kandidatur geht jetzt die Arbeit so richtig los. München will bereit sein für Olympische Spiele, muss besonders beim ÖPNV aber Gas geben. Die zweite S-Bahn-Stammstrecke sollte bis zu möglichen Spielen 2036 fertig sein, früher als eigentlich geplant. Das gleiche gilt für den Hauptbahnhof. Obi Krause will mit der Bundesregierung über finanzielle Unterstützung sprechen. Autofahrer freuen sich auf die dringend benötigte Entlastung. Ab Donnerstag gilt wieder ein Tankrabatt. Nach Bundestag und Bundesrat hat jetzt auch Bundespräsident Steinmeier dem Gesetz zugestimmt. Wie schon im Frühjahr wird die Energiesteuer auf Diesel und Benzin gesenkt. Pro Liter soll das 17 Cent ausmachen. Es gibt aber auch Kritik an dem Tankrabatt. Experten befürchten, dass am Ende vor allem die Mineralölkonzerne profitieren. Und wem Sprit trotzdem zu teuer ist, der steigt aufs Radl. Und hier gibt's gute Nachrichten für den Münchner Süden. Die Kommunen im Landkreis und die südlichen Stadtteile sollen besser verbunden werden durch die Radtangente Süd. Die Arbeiten im Perlacher Forst haben jetzt begonnen. Ende Oktober soll der Abschnitt fertig sein. Das waren die Nachrichten aus München, Stadt und Land.
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4: Auch heute nichts zu sehen vom Niesel, vom Regenherbst. Wieder ein richtig toller Spätsommertag. Genau wissen, wie es wird mit dem Charivari Münchenwetter. Auch heute gehen wir wieder hoch auf 24, vielleicht sogar 25 Grad. Es wird also ordentlich warm. Viel Sonne mit dabei. Und so gehen wir auch durch die nächsten Tage durch. Am Freitag, da mal ein ganz klein bisschen Regenrisiko. Aber auch das Wochenende, dann ja das letzte Wiesenwochenende, wird wieder richtig schön angenehm. Sonne mit Wolken und immer über 20 Grad.
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2: Nach wie vor gibt es da verkehrstechnisch nicht viel zu melden. Noch ist alles ruhig auf den Straßen. Ihr habt freie Fahrt.
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2: Aber geblitzt wird schon, und zwar gleich an zwei Stellen. Einmal in Milbertshofen, Ingolstädter Straße, und noch in Trudering, die Bajuwarenstraße. Und habt ihr noch mehr gesehen, dann immer her damit. WhatsApps, Anrufe, alles an die gleiche Nummer, an die 089 für München. 57 95 5. Merci euch, eine gute Fahrt.
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2: Einen schönen guten Morgen am Dienstag. Ich bin Lukas Dombo, und so irre wie gerade jetzt waren München Stadt und Land wirklich seltenst unterwegs. Warum? Das hört ihr gleich.
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0: Also ich behaupte jetzt einfach mal, so irre wie in diesem Jahr war es wirklich selten. Ihr hört 95.5 Charivari. Schönen guten Morgen am Dienstag. Auch heute wieder deutlich über 20 Grad. Gleichzeitig läuft die zweite Wiesenwoche. Doch in den Supermärkten und vor allem auch in den Drogeriemärkten, da türmen sich ja nicht nur die Lebkuchen und Co., sondern vor allem auch schon die Adventskalender. Auch in den sozialen Medien. Sämtliche Influencer, die drehen schon völlig am Rad.
1: Leute, ihr müsst rennen. Ich habe wirklich die süßesten Adventskalender-Tütchen ever gefunden.
2: Die neuen Homey-Adventskalender sind da.
3: Der Sephora Favorites Adventskalender ist angekommen.
4: Leute, wir schauen jetzt, ob der Douglas Adventskalender 2026 sich lohnt.
5: Welcher Handwerkskalender ist 2026 der beste?
6: Ich weiß, Adventskalender im September, aber die Adventskalender sind draußen, deswegen unboxen wir den jetzt.
0: Also mein absoluter Lieblingston ist ja der hier.
1: Leute, ihr müsst rennen. Ich habe wirklich die süßesten Adventskalender-Tütchen ever gefunden.
0: Leute, ihr müsst rennen? Ja, nee, ist klar. Ich meine, am Donnerstag sind es noch geschmeidige 2 Monate bis zum ersten Türchen. Leute, ihr müsst rennen. Bitte, wir machen uns da aber mal gar keinen Stress. Jetzt ist erstmal fantastischer Spätsommer. On top auch noch Wiesen. Und wenn das Wetter dann mal nicht mehr so gut ist, dann haben wir noch ausreichend Zeit. Und uns vielleicht mal um den Adventskalender zu kümmern. Alles locker.
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0: Die Wiesengrippe wirklich? Oder ist es nur eine ganz normale Erkältung? Eine Art Kater oder doch nur chronische Arbeitsunlust?
1: Vielleicht ist es einfach nur Zufall und es ist die Jahreszeit, die kalten Nächte, die dann irgendwie einen Infekt anfälliger werden lassen. Und wir wollen das wirklich mal untersuchen. Ist es denn wirklich die Wiesen oder ist es die Jahreszeit?
0: Das ist Forschungsleiter Dr. Stefan Brunner, der gerade für die LMU, also für die Ludwig-Maximilian-Universität, das Phänomen der Wiesengrippe ganz genau unter die Lupe nimmt.
1: Die Wiesengrippe kennen wir seit vielen Jahren und wir wollen das erstmals wissenschaftlich ein bisschen aufarbeiten. Damit wollen wir sehen, wie viele Besucher sind denn von der Wiesengrippe überhaupt betroffen. Und was wir machen, wir wollen das mit Kontrollstätten noch untersuchen. Wir gehen noch nach Regensburg und nach Nürnberg, um zu schauen, treten da auch vermehrt Infektionen auf bei Leuten, die jetzt nicht auf die Wiesen gehen. Und damit haben wir dann den Beweis hoffentlich erbracht, ob das wirklich die Wiesen ist oder die Jahreszeit.
0: Sehr spannend, auf jeden Fall. Vor allem, weil die Forscher so genau analysieren wollen, welche Virenarten denn wie vorkommen und wie man sich möglicherweise im Vorfeld dann auch schon besser vorbereiten kann. Also macht sehr gerne mit bei der Studie der LMU. Sämtliche Infos und Daten, die findet ihr auch nochmal auf charivari.de.
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0: Einen schönen guten Morgen hier auf 95.5 Charivari. Startet gut in den Dienstag und gerade sieht man ja auch immer wieder rund um die Theresienwiese, rund um die Wiesen viele Pfandsammler unterwegs. Und in Polen hat da jetzt ein Aktivist einen unglaublichen Rekord aufgestellt. Und zwar hat er mal eben 11.218 Flaschen und Dosen zurückgegeben. Auf einmal. Dafür stand er mal eben 10 Stunden lang durchgehend am Pfandautomaten. Wirklich Wahnsinn. Aber es hat sich auch gelohnt. Er hat nämlich umgerechnet Pfand im Wert von 1.280 Euro zurückgegeben. Und dieses Geld, das will er jetzt übrigens an Feuerwehren, Frauenkomitees und auch an Schulen spenden.
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2: Hier sind die Nachrichten mit Sebastian Uhl. Das wird schon die erste Disziplin, bevor die Spiele überhaupt beginnen. München rüstet sich als deutscher Kandidat für Olympische Spiele. Und da gibt's richtig was zu tun. München-Reporter Sebastian Impelkofen.
3: Großes Thema ist hier die zweite S-Bahn-Stammstrecke und der neue Münchner Hauptbahnhof. Die beiden Megaprojekte sollten bis zu den möglichen Spielen 2036 fertig sein, früher als eigentlich geplant. Außerdem sollen neue Radwege entstehen und das Grünwalder Stadion ausgebaut werden. Oberbürgermeister Krause wird sich deshalb bald zu Verhandlungen mit der Bundesregierung treffen. Sie soll München finanziell unterstützen.
2: Es sind die Schattenseiten der Wiesn. Belästigung und unsichere Heimwege, besonders für Frauen. Die Aktion Sichere Wiesn für Mädchen und Frauen hilft mit einem Servicezentrum vor Ort. Organisatorin Manuela Soller zieht eine Zwischenbilanz.
4: Also ganz grundsätzlich ist es so, dass die Bilanz relativ ähnlich ausfällt zum letzten Jahr. Also wir haben etwas weniger Fälle, insgesamt 185 Fälle im Vergleich zu 197 Fällen. Was uns aufgefallen ist, dass die Fälle von sexualisierter Gewalt und körperlicher Gewalt etwas angestiegen sind und teilweise auch sehr massive Fälle dabei sind, was uns natürlich auch Sorgen bereitet.
2: Das Servicezentrum gilt als Safe Space und befindet sich hinter dem Schottenhammelzelt. Die Talfahrt der Autobranche geht weiter. Der Zulieferer Bosch streicht am Standort Nürnberg mehr als jeden zweiten Job. Bis 2029 sollen gut 900 von knapp 1.800 Arbeitsplätzen wegfallen. Bosch müsse sich dem veränderten Marktumfeld anpassen, heißt es. Und der massive Felssturz an der Zugspitze hängt mit den Rekordtemperaturen des Sommers zusammen. Das haben Wissenschaftler der TU München herausgefunden. Demnach taut der Permafrost auf, was wiederum das Gestein instabil macht. Künftig sollen Laser die Nordwand der Zugspitze scannen, damit weitere Felsstürze rechtzeitig erkannt werden. Das waren die Nachrichten aus München und der Welt.
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5: Mit der Sonne in Pole Position. Wir machen uns bereit für einen weiteren richtig schönen Tag. Genau wissen, wie es wird mit dem Charivari Münchenwetter. Auch heute wieder ganz viel Sonne mit dabei, bis zu 24, 25 Grad sogar. Mittwoch, Donnerstag nochmal ähnlich, paar mehr Wolken, aber alles nicht so dramatisch. Freitag hier und da dann vielleicht mal ein kleiner Regenschauer. Aber ich sag euch ehrlich, bis Freitag sind die vielleicht auch weitergezogen. Also wir machen uns gar keinen Stress und genießen dieses richtig schöne spätsommerliche Wetter jetzt noch.
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5: Mit zwei Meldungen, beide von der A94. Einmal München in Richtung Passau zwischen Barstetten und Lengdorf. Hier bitte aufgepasst, einige Reifenteile auf der Straße. Und dann auch noch stadteinwärts Passau in Richtung München zwischen Hohenlinden und Anzing. Da stockender Verkehr ca. 10 Minuten plus.
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5: Und noch schnell die neuesten Blitzer. Bergkirchen mit dabei, Münchner Straße und Milbertshofen, die Ingolstädter Straße. Und habt ihr noch mehr, dann immer her damit. WhatsApps und auch Anrufe. Alles unter die 089 für München 57 95 5 95 5. Vielen Dank. Merci.

0: euch.
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2: Mit Lukas Dombo einen schönen guten Morgen und gleich füllen wir wieder eure Geldbeutel ein bisschen auf. Richtig gehört, unbedingt dranbleiben.
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0: Hier hat 95.5 Charivari und ich weiß ja nicht, wie das bei euch so aussieht, aber die Wiesen, die haut geldtechnisch natürlich schon ganz schön rein. Ist aber nur halb so wild, weil bei uns bekommt ihr täglich eure Finanzspritze. Genau so ist es und ihr wisst, wie es läuft. Täglich um kurz nach 7, 12 und 15 Uhr haben wir eure Wiesenglückszahl. Ihr geht einfach auf charivari.de, tragt die dann ein und vielleicht geht's euch ja wie Victoria, denn sie bekommt die nächste Portion Gönn dir Geld.
1: Wow, echt jetzt?
0: Ja.
1: Oh, cool, danke schön.
0: Oh, total ja gerne. Super. Sehr schön, freust du dich?
1: Ja, und wie? Damit hätte ich jetzt überhaupt nicht gerechnet, dass das klappt.
0: Na, da siehst du mal, unverhofft kommt oft. Und hier kommt direkt die nächste Wiesenglückszahl für euch.
2: Meine Wiesenglückszahl ist 2009, weil in dem Jahr habe ich meine heutige Frau kennengelernt und wir sind tatsächlich hier auf der Wiesn auf dem Oktoberfest zusammengekommen.
0: Na, da haben wir sie. 2009, die Glückszahl für heute. 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

0: schönen Dienstag euch.
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0: Jede Woche haben wir für euch drei Songs, die gerade München Stadt und Land bewegen. Sei es, dass sie viel geteilt werden oder gefeiert oder dass zu ihnen getanzt wird. Und Song Nummer 1 ist eine Runde alles. Der läuft nämlich auf der Wiesn, erlebt nach 31 Jahren gerade sein großes Chart-Comeback und wird im nächsten Jahr sicherlich auch in der Allianz Arena laufen. Denn Oasis kommt dreimal und den hier haben sie sicherlich auch mit im Gepäck.

Klassiker. Song Nummer 2, der kommt dagegen hier aus der Stadt und von der Influencerin und Ex-DSDS-Kandidatin Katharina Eisenblut. Ihr neuer Song heißt Feuerwerk. Der Blick.

0: Also, jetzt seid ihr dran. Ihr geht auf charivari.de und stimmt mit ab für euren Favoriten.
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Das ist Feel Good Music auf 95.5 Charivari. Und Grüße gehen raus an alle, die gerade schon fleißig am Joggen sind oder das sogar schon waren. Es ist ja wieder deutlich mehr geworden in den letzten Tagen. Ich meine, ist ja auch logisch, die Wiesenfunde müssen wieder runter. 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
2: Hier sind die Nachrichten mit Sebastian Uhl. Sie haben ihr Versprechen eingelöst. Ministerpräsident Söder und Oberbürgermeister Krause sind am Abend gemeinsam in den Olympic Looping auf der Wiesn gestiegen. Ein Wetteinsatz sollte München den Zuschlag zur Olympia-Bewerbung erhalten. Videos der Achterbahnfahrt seht ihr auf unserer Facebook- und Instagram-Seite. Mehr Gäste, perfektes Wetter und eine super Stimmung. Die Wiesn ist bisher ein voller Erfolg. Zur Halbzeit wird aber auch eine traurige Bilanz verzeichnet. Bisher haben sich schon deutlich mehr Frauen wegen Übergriffen gemeldet. 19 Betroffene wendeten sich an die Aktion Sichere Wiesn für Mädchen und Frauen, weil sie sexualisierte oder körperliche Gewalt erlebt haben. Im Vorjahr waren es zum gleichen Zeitpunkt erst 12 Fälle. Und sehen und gesehen werden ist jetzt im Herbst auf den Straßen wieder besonders wichtig. Die Tage werden kürzer und die Sichtverhältnisse schlechter. Damit steigt in Bayern wieder das Unfallrisiko. Innenminister Herrmann hat deshalb ab Donnerstag eine landesweite Kontrollaktion der Polizei angekündigt. Von Oktober bis Dezember passieren besonders viele Unfälle in der Dämmerung. Das waren die Nachrichten aus München, Stadt und Land.
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4: Boah, und auch gestern und jetzt so die letzten Tage in der Sonne, die hat richtig Power am Nachmittag. Na genau, wissen, wie es wird mit dem Charivari Münchenwetter. Also gerade auf der Wiesn mit Weste drum und dran kommt man schon mal ins Schwitzen. Auch heute wieder bis zu 25 Grad, ganz viel Sonne. Morgen und übermorgen nochmal ein ganz ähnliches Bild. Freitag, ja, dann ein paar Wolken mehr, aber sollte alles nicht allzu dramatisch werden. Und dann freuen wir uns auch auf ein schönes Wochenende, aber jetzt erstmal durch eine wunderbare spätsommerliche Woche durch.
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4: Mit einem Stau auf der A94 München in Richtung Passau zwischen Paar Städten und Lengendorf. Da war ein Auto im Baustellenbereich liegen geblieben.

0: Da staut sich's noch ordentlich zurück, da kann's auch mal gut eine halbe Stunde länger dauern. Und hier und da auch ein bisschen Stau auf dem mittleren Ring, da ist es aber nicht so wild, da seid ihr in ungefähr 5 Minuten durch.
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0: Und die neuesten Blitzer Oberhaching, die Tisinstraße ist mit dabei. Außerdem Bergkirchen, die Münchner Straße und Milbertshofen, die Ingolstädter Straße. Und habt ihr noch mehr, gerne durchklingeln oder eine WhatsApp schicken. Jederzeit die Nummer, das ist dieselbe, die 089 für München 57 95 5.
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0: Mit Lukas Dombo. Schönen Dienstag euch. Und gestern war teilweise richtig was los bei vielen Aldi-Filialen in München, Stadt und Land. Und der Grund, ein bisschen Wahnsinn, die Aldi-Mania Barbie. Ja, ihr habt richtig gehört, eine wirkliche Barbie-Puppe mitsamt Aldi-Kleid, Einkaufswagen, Taschen, viel Zubehör. Also es ist schon ein bisschen der Wahnsinn. Da war so viel los, der ein oder andere dachte, bin ich hier bei meinem Aldi? Oder doch am Wiesnanstichtag?
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Wir gehen rein in den Dienstag auf 95.5 Charivari. Und Instagram in der Früh aktuell zu öffnen, das ist schon ein bisschen was anderes. Also zumindest bei mir nur noch Wiesen, Wiesen, Wiesen. Jeder war irgendwie da, jeder ist auch jeden Tag da. Und ich war mal wieder früh im Bett. Naja, also ich meine, versteht mich nicht falsch, die Bilder, Videos, Clips, alles wirklich tipptopp. Aber eine Sache, die müsst ihr mir noch erklären. Weil mindestens jedes dritte Wiesen-Video ist irgendwie aktuell mit diesem Song unterlegt. Ohne dich schlaf ich heute Nacht nicht ein. Ohne dich war ich heute Nacht nicht ein. Also ich habe viele Songs jetzt schon auf der Wiesn gehört, aber das ist jetzt aktuell so viel dabei. Verpasse ich gerade irgendwie was? Gibt's da einen neuen Trend, den ich noch nicht mitbekommen habe? Also sagt mir sehr gerne Bescheid, bevor ich da irgendwas verpasse.

So, Packmas. Mit 95.5 Charivari heute Familientag auf dem größten und natürlich schönsten Volksfest der Welt. Heißt, viele Fahrgeschäfte haben ihren Preis gesenkt. Dazu gibt's verschiedene Specials, auch in den Zelten. Doch wir haben uns auch mal auf die Suche nach Essensneuheiten und Alternativen gemacht, damit's nicht immer nur die Bratwurst

0: Semmel, der Schweinsbraten oder das Hähnchen sein muss. Und da sind wir am Münchner Bauernstandl fündig geworden. Da gibt es nämlich bayerische Bowls zum Mitnehmen und die Laura verkauft.
1: Was Neues, würde ich sagen.
2: Was kommt denn in die Bowl so rein?
1: Wir machen rein eben entweder Fleisch oder unsere vegane Alternative. Dann machen wir noch Salat rein, Blaukraut-Kimchi, Soße.
2: Ich habe gelesen, was mit Kartoffeln. Gibt es da irgendwas Spezielles?
1: Genau, stimmt. Das ist auch noch

0: Also ordentlich Gehalt ist da drin. Kartoffelstampf, Pulled Pork, Salat, Rotkrautsoße. Und natürlich habe ich auch direkt für euch mal vor Ort einen Taste-Test gemacht.
1: Das Pulled Pork ist sehr lecker, das ist sehr saftig. Die Kartoffel wird wirklich letztendlich wie durch ein Sieb mehr oder weniger durchgedrückt. Dadurch ist es super fein. Der Salat passt auch dazu, ein bisschen was Knackiges. Wenn es jetzt nur dieses Kartoffelstampf mit dem Pulled Pork wäre, dann wäre es ein bisschen zu mächtig irgendwie. Aber der Salat und das Rotkraut dazu, das passt auf jeden Fall noch gut. Eine weiße Soße ist drüber mit ein bisschen Knoblauch, rundet das Ganze sehr schön ab. Also ich muss sagen, ist auch eines der guten Beispiele, dass es nicht immer nur Bratwurstsemmel sein muss, wenn man mal auch was anderes will. Vielleicht auch noch in Anführungszeichen ein bisschen was Gesünderes, dann ist das auf jeden Fall eine gute Sache. Und ich bin mir zu 100% sicher, von dieser Bowl wird man auf jeden Fall gut satt. Und die lasse ich mir jetzt auch schmecken.
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0: Also die Geschichte hier, die ist definitiv mal rekordverdächtig. 95.5 Charivari hier, einen schönen Dienstag euch. Und ich meine, klar, während der Wiesn, da verliert immer mal wieder jemand seinen Führerschein. Aber die Nummer hier hat nichts mit Alkohol zu tun. Ein Führerschein-Neuling hat jetzt nämlich in Perfektion mal gezeigt, wie man seinen 18. Geburtstag nicht feiern sollte. Er hat nämlich genau 2 Stunden und 50 Minuten offiziell volljährig geschafft, bis er seinen Lappen auch wieder abgeben durfte. In der Nacht seines Geburtstags wurde er nämlich erstens deutlich zu schnell geblitzt und hat dann noch in einem Kreisverkehr die Kontrolle verloren und mehrere Bäume und Schilder gerammt. Demnach Autototalschaden, Führerschein, der ist erstmal futsch und ich bin mir sicher, stinksaure Eltern zu Hause. Eieiei.
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2: Hier sind die Nachrichten mit Sebastian Uhl. Unsere Stadt ist nicht mehr nur im Wiesen, sondern jetzt auch voll im Olympiafieber. Nach dem Zuschlag zur deutschen Bewerbung ist der Jubel weiter groß. Wir haben den bayerischen Wissenschaftsminister Markus Blume auf der Wiesn gesprochen.
3: München ist mit den letzten Olympischen Spielen ja zur Weltstadt geworden, Weltstadt mit Herz. Und wir haben jetzt die Chance, zu einer Weltmetropole zu werden. Ich kann mich gut erinnern, vor 3 Jahren war ich genau hier auf der Wiesn gesessen mit dem Apple-Chef, mit dem damaligen Tim Cook. Und als wir gefragt haben, warum München, warum Bayern, war die Antwort klar. Es ist der Pool an Talenten und das Ganze mit diesem einmaligen bayerischen Lebensgefühl, das findest du so in der Form kein zweites Mal.
2: Klar ist, Stadt und Freistaat halten zusammen bei der Bewerbung. Symbolisch dazu haben Obi Krause und Ministerpräsident Söder am Abend ihr Versprechen eingehalten und eine gemeinsame Runde im Olympic Looping auf der Wiesn gedreht. Wieder ein Vorfall mit einer Schreckschusswaffe bei uns in München. Ein 20-Jähriger hat in Rammersdorf von seinem Balkon gefeuert und für einen Polizeieinsatz gesorgt. München-Reporterin Arabella Schäffler.
4: Eine Zeugin hatte den lauten Knall gehört und sofort den Notruf gewählt. Die Polizei ist mit mehreren Streifen angerückt und hat den Verdächtigen direkt vor der Haustür abgefangen. In seiner Wohnung haben die Beamten eine Schreckschusswaffe samt Hülsen sichergestellt. Auf den Mann kommt jetzt neben einem Bußgeld wegen Ruhestörung auch ein mögliches Waffenverbot zu.
2: Gut eine Woche nach der Landtagswahl in Mecklenburg-Vorpommern läuft jetzt die Regierungsbildung. Die SPD von Ministerpräsidentin Schwesig hat sich gestern mit der Linken zu ersten Sondierungen getroffen. Die beiden Parteien regieren schon seit 5 Jahren gemeinsam. Für heute hat die SPD Gespräche mit den Grünen geplant, die SPD und Linke für eine Mehrheit brauchen. Und wir schauen nochmal auf die Wiesn. Da steht heute der traditionelle Besuch der Münchner Löwen an. Dabei geht's auch um das Grünwalder Stadion. Gerade auch in Bezug auf Olympische Spiele soll das Stadion jetzt schnell ausgebaut werden. Bund und Freistaat haben bereits Geldhilfen signalisiert. Das waren die Nachrichten aus München und der Welt.
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6: Und es ist keine Überraschung, wenn ich euch erzähle, es geht auch heute genauso schön und sonnig weiter wie die letzten Tage. Genau wissen, wie es wird mit dem Charivari Münchenwetter. Wir schauen schnell drauf, auch heute wieder bis zu 25 Grad, 11 Stunden Sonne und genauso schön und ähnlich angenehm geht es auch die nächsten Tage weiter.
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6: Und große Probleme auf der A94 heute früh. Wir fangen mit München in Richtung Passau an, also stadtauswärts zwischen Paarstetten und Lengdorf. Da ist ein Auto im Baustellenbereich liegen geblieben, deswegen ist da nur eine Spur befahrbar. Staut sich ordentlich zurück, 40 bis 45 Minuten plus. Aber auch die A94 stadteinwärts Passau Richtung München ist verstaut zwischen Paarstetten und Parsdorf. Da dauert es 20 Minuten länger. Und dann haben wir noch mit dabei die A96 Lindau in Richtung München. Das Autobahnende in Sendling 10 Minuten mehr einplanen.
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6: Und dann machen wir noch schnell die neuesten Blitzer. Stehen in Trudering auf der Bajuwarenstraße und in Milbertshofen auf der Ingolstädter Straße. Euch allen eine gute und vor allem eine sichere Fahrt.
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6: Mit Lukas Dombo einen schönen guten Morgen. Und ja, natürlich, viele Kids sind heute ein bisschen aufgeregt. Es ist nämlich Familientag auf der Wiesn. Da gibt's einiges zu erleben. Aber es ist am Ende ganz egal, ob ihr Kids

0: Ab oder nicht. Gleich habe ich nämlich den nächsten Wiesentisch für euch. Wie ihr da dran kommt, das verrate ich euch nach zwei Feel Good Songs zum Start in euren Dienstag.
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0: Schnelle Frage. Habt ihr heute schon eine WhatsApp geschrieben? 95.5 Charivari hier, und wenn nein, dann wird es vielleicht jetzt höchste Zeit. Wir starten nämlich gemeinsam in den Dienstag. Es ist ja Familientag auf der Wiesn, das heißt, vieles ist günstiger. Euer nächster Wiesentisch, der könnte aber sogar komplett kostenlos sein. Ihr schickt uns einfach eine Nachricht mit dem Wort Wiesn und eurem Namen. Das Ganze als Text an die 089 für München 57 95 5 95 5, unsere neue WhatsApp-Nummer, und habt damit die Chance, euch euren nächsten Tisch in der Bräurosel klar zu machen. Mitsamt Massen und Händeln, Bergfahrgutscheine und auch noch Eintritt in den Wiesenclub kommt obendrauf. Also einfach eine Nachricht schicken und ihr seid ganz automatisch im Lostopf mit dabei. Daumen sind gedrückt.
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0: mit viel Good Music rein in den Dienstag hier auf 95.5 Charivari. Und wie ging dieser Slogan nochmal? Alle 11 Minuten verliebt sich ein Single im Internet. Ich sag mal so, auf der Wiesn passiert das sicherlich noch deutlich häufiger. Und ich bin mir auch sicher, wirklich jeder in München, Stadt und Land kennt Paare, die sich auf dem Oktoberfest kennen und vor allem auch lieben gelernt haben.
1: Meine Freundin, die habe ich vor 2 Jahren hier eben auf der Wiesn kennengelernt.
2: Ja, wie haben wir uns kennengelernt?
3: Auf der Wiesn letztes Jahr?
4: Ja, tatsächlich habe ich meinen Freund hier kennengelernt vor ein paar Jahren.
0: Also für diese Antwort mussten wir wirklich nicht lange suchen, ganz im Gegenteil. Eine aktuelle Umfrage besagt übrigens, jeder 10. lernt auf der Wiesn neue Menschen kennen. Ich meine, das kann natürlich auch nur eine ganz normale Bekanntschaft sein, aber sehr, sehr häufig funkt's auch. Es gibt ja auch so viele verschiedene Möglichkeiten.
4: Wir waren im Kettenkarussell plötzlich nebeneinander. Ja, da hat's halt direkt gefunkt.
2: Ich habe sie schon die ganze Zeit gesehen, aber wir waren Rücken an Rücken. Als Cordula grün lief, das weiß ich noch ganz genau, habe ich mich dann umgedreht und dann haben wir so beide gemeinsam so Cordula grün gesungen.
3: Genau.
2: Und es war sehr schön und ab da war halt dann, ja.
0: Ab dann war es dann halt so, ne? Ich meine, warum kompliziert, wenn es auch einfach geht? Also solltet ihr noch auf der Suche sein. Noch haben wir einige Wiesentage lang Zeit. Und solltet ihr sagen, ah, mir fehlt aber immer so ein bisschen das Cash für die Wiesn, dann ist das auch kein Problem. Immer um kurz nach 7, 12 und 15 Uhr Radio an.

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2: Hier sind die Nachrichten mit Sebastian Uhl. Nach dem Jubel zur Kandidatur geht jetzt die Arbeit so richtig los. München will bereit sein für Olympische Spiele, muss besonders beim ÖPNV aber Gas geben. Die zweite S-Bahn-Stammstrecke sollte bis zu möglichen Spielen 2036 fertig sein, früher als eigentlich geplant. Das gleiche gilt für den Hauptbahnhof. Obi Krause will mit der Bundesregierung über finanzielle Unterstützung sprechen. Autofahrer freuen sich auf die dringend benötigte Entlastung. Ab Donnerstag gilt wieder ein Tankrabatt. Nach Bundestag und Bundesrat hat jetzt auch Bundespräsident Steinmeier dem Gesetz zugestimmt. Wie schon im Frühjahr wird die Energiesteuer auf Diesel und Benzin gesenkt. Pro Liter soll das 17 Cent ausmachen. Es gibt aber auch Kritik an dem Tankrabatt. Experten befürchten, dass am Ende vor allem die Mineralölkonzerne profitieren. Und wem Sprit trotzdem zu teuer ist, der steigt aufs Radl. Und hier gibt's gute Nachrichten für den Münchner Süden. Die Kommunen im Landkreis und die südlichen Stadtteile sollen besser verbunden werden durch die Radtangente Süd. Die Arbeiten im Perlacher Forst haben jetzt begonnen. Ende Oktober soll der Abschnitt fertig sein. Das waren die Nachrichten aus München, Stadt und Land.
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4: Lässt sich ganz schnell zusammenfassen, deswegen machen wir gar nicht lange rum. Genau wissen, wie es wird mit dem Charivari Münchenwetter. Heute auch wieder 25 Grad und Sonne. Morgen im Prinzip dasselbe. Übermorgen auch nochmal dasselbe. Und auch rein ins Wochenende bleibt es angenehm.
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4: Nach wie vor großes Thema auf der A94 München in Richtung Passau. Nachdem da ein Auto liegen geblieben ist, im Baustellenbereich staut sich's da immer noch extrem zurück. Das kann bis zu einer ganzen Stunde länger dauern. A94 auch stadteinwärts, auch Passau in Richtung München. Sehr verstaut zwischen Paarstetten und Paarsdorf, da dauert's eine halbe Stunde länger. Außerdem noch mit dabei die A9 Nürnberg in Richtung München zwischen dem Kreuz Nord und Freimann. 20 Minuten plus. Und noch die A96 Lindau in Richtung München am Autobahnende in Sendling. Da müsst ihr 10 Minuten mehr einplanen.
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4: Nehmen wir noch schnell die neuesten Blitzer mit. Die stehen in Taufkirchen auf dem Ahornring. Am Hart auch einer mit dabei, die Rockefeller Straße. Und in Milbertshofen die Ingolstädter Straße. Und habt ihr noch mehr? Durchklingeln, WhatsApps schicken, wie immer. Alles an die gleiche Nummer. Alles an die 089 für München. 57 95 5.
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4: Einen schönen guten Morgen am Dienstag. Ich bin Lukas Dombo und so irre wie gerade jetzt waren München Stadt und Land wirklich seltenst unterwegs. Warum? Das hört ihr gleich.
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0: 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Schönen guten Morgen am Dienstag. Auch heute wieder deutlich über 20 Grad. Gleichzeitig läuft die zweite Wiesenwoche. Doch in den Supermärkten und vor allem auch in den Drogeriemärkten, da türmen sich ja nicht nur die Lebkuchen und Co., sondern vor allem auch schon die Adventskalender. Auch in den sozialen Medien. Sämtliche Influencer, die drehen schon völlig am Rad.
1: Leute, ihr müsst rennen. Ich habe wirklich die süßesten Adventskalender-Tütchen ever gefunden.
2: Die neuen Homey-Adventskalender sind da.
3: Der Sephora Favorites Adventskalender ist angekommen.
4: Leute, wir schauen jetzt, ob der Douglas Adventskalender 2026 sich lohnt.
5: Welcher Handwerkskalender ist 2026 der beste?
6: Ich weiß, Adventskalender im September, aber die Adventskalender sind draußen, deswegen unboxen wir den jetzt.
0: Also mein absoluter Lieblingston ist ja der hier.
1: Leute, ihr müsst rennen. Ich habe wirklich die süßesten Adventskalender-Tütchen ever gefunden.
0: Leute, ihr müsst rennen? Ja, nee, ist klar. Ich meine, am Donnerstag sind es noch geschmeidige 2 Monate bis zum ersten Türchen. Leute, ihr müsst rennen. Bitte, wir machen uns da aber mal gar keinen Stress. Jetzt ist erstmal fantastischer Spätsommer. On top auch noch Wiesen. Und wenn das Wetter dann mal nicht mehr so gut ist, dann haben wir noch ausreichend Zeit. Und uns vielleicht mal um den Adventskalender zu kümmern. Alles locker.
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0: Gibt es sie oder gibt es sie nicht? vom Charivari hier und das ist eine wirklich verdammt spannende Frage. Gibt es die Wiesengrippe wirklich? Oder ist es nur eine ganz normale Erkältung? Eine Art Kater oder doch nur chronische Arbeitsunlust?
1: Vielleicht ist es einfach nur Zufall und es ist die Jahreszeit, die kalten Nächte, die dann irgendwie einen Infekt anfälliger werden lassen. Und wir wollen das wirklich mal untersuchen. Ist es denn wirklich die Wiesen oder ist es die Jahreszeit?
0: Das ist Forschungsleiter Dr. Stefan Brunner, der gerade für die LMU, also für die Ludwig-Maximilian-Universität, das Phänomen der Wiesengrippe ganz genau unter die Lupe nimmt.
1: Die Wiesengrippe kennen wir ja seit vielen Jahren und wir wollen das erstmals wissenschaftlich ein bisschen

0: aufarbeiten. Damit wollen wir sehen, wie viele Besucher sind denn von der Wiesengrippe überhaupt betroffen. Und was wir machen, wir wollen das mit Kontrollstätten noch untersuchen. Wir gehen noch nach Regensburg und nach Nürnberg, um zu schauen, treten da auch vermehrt Infektionen auf bei Leuten, die jetzt nicht auf die Wiesen gehen. Und damit haben wir dann den Beweis hoffentlich erbracht, ob das wirklich die Wiesen ist oder die Jahreszeit.
1: Sehr spannend, auf jeden Fall, vor allem, weil die Forscher so genau analysieren wollen, welche Virenarten denn wie vorkommen und wie man sich möglichst

0: Einen schönen guten Morgen hier auf 95.5 Charivari. Startet gut in den Dienstag und gerade sieht man ja auch immer wieder rund um die Theresienwiese, rund um die Wiesen viele Pfandsammler unterwegs. Und in Polen hat da jetzt ein Aktivist einen unglaublichen Rekord aufgestellt. Und zwar hat er mal eben 11.218 Flaschen und Dosen zurückgegeben. Auf einmal. Dafür stand er mal eben 10 Stunden lang durchgehend am Pfandautomaten. Wirklich Wahnsinn. Aber es hat sich auch gelohnt. Er hat nämlich umgerechnet Pfand im Wert von 1.280 Euro zurückgegeben. Und dieses Geld, das will er jetzt übrigens an Feuerwehren, Frauenkomitees und auch an Schulen spenden.
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2: Hier sind die Nachrichten mit Sebastian Uhl. Das wird schon die erste Disziplin, bevor die Spiele überhaupt beginnen. München rüstet sich als deutscher Kandidat für Olympische Spiele. Und da gibt's richtig was zu tun. München-Reporter Sebastian Impelkofen.
3: Großes Thema ist hier die zweite S-Bahn-Stammstrecke und der neue Münchner Hauptbahnhof. Die beiden Megaprojekte sollten bis zu den möglichen Spielen 2036 fertig sein, früher als eigentlich geplant. Außerdem sollen neue Radwege entstehen und das Grünwalder Stadion ausgebaut werden. Oberbürgermeister Krause wird sich deshalb bald zu Verhandlungen mit der Bundesregierung treffen. Sie soll München finanziell unterstützen.
2: Es sind die Schattenseiten der Wiesen. Belästigung und unsichere Heimwege, besonders für Frauen. Die Aktion Sichere Wiesen für Mädchen und Frauen hilft mit einem Servicezentrum vor Ort. Organisatorin Manuela Soller zieht eine Zwischenbilanz.
4: Also ganz grundsätzlich ist es so, dass die Bilanz relativ ähnlich ausfällt zum letzten Jahr. Also wir haben etwas weniger Fälle, insgesamt 185 Fälle im Vergleich zu 197 Fällen. Was uns aufgefallen ist, dass die Fälle von sexualisierter Gewalt und körperlicher Gewalt etwas angestiegen sind und teilweise auch sehr massive Fälle dabei sind, was uns natürlich auch Sorgen bereitet.
2: Das Servicezentrum gilt als Safe Space und befindet sich hinter dem Schottenhammelzelt. Die Talfahrt der Autobranche geht weiter. Der Zulieferer Bosch streicht am Standort Nürnberg mehr als jeden zweiten Job. Bis 2029 sollen gut 900 von knapp 1.800 Arbeitsplätzen wegfallen. Bosch müsse sich dem veränderten Marktumfeld anpassen, heißt es. Und der massive Felssturz an der Zugspitze hängt mit den Rekordtemperaturen des Sommers zusammen. Das haben Wissenschaftler der TU München herausgefunden. Demnach taut der Permafrost auf, was wiederum das Gestein instabil macht. Künftig sollen Laser die Nordwand der Zugspitze scannen, damit weitere Felsstürze rechtzeitig erkannt werden. Das waren die Nachrichten aus München und der Welt.
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5: Sonnencreme auf die Nase und rein in den Dienstag. Genau wissen, wie es wird mit dem Charivari München-Wetter. Heute nochmal eine richtig gute Chance, die Computerbildschirmbräune durch echte zu ersetzen. Es ist richtig schön sonnig. Später noch bis zu 25 Grad. Das wird wieder ein sehr warmer Herbsttag. Auch morgen und auch am Donnerstag schön. Freitag, da können mal ein paar Regentröpfchen dabei sein. Aber selbst wenn nichts Wildes, wir freuen uns auf richtig schöne Tage.
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5: So, jetzt ist doch eine ganze Menge los auf den Straßen. Wir gehen es mal durch. Starten mit einer wichtigen Meldung. A95 Garmisch-Partenkirchen in Richtung München. Bei der Ausfahrt Fürstenriede, da hat es gekracht. Die ist aktuell gesperrt. Ein Unfall mit Verletzten. Auch Rettungsfahrzeuge sind da im Einsatz. Dann schauen wir rüber. A94 München in Richtung Passau. Immer noch langer Stau zwischen Paarstetten und Lengdorf. Immer noch ungefähr eine Dreiviertelstunde plus. Andere Richtung. A94 Passau in Richtung München zwischen Paarstetten und Paarsdorf. Viertelstunde mehr einplanen. 15 Minuten länger dauert es auch auf der A99, die Eschenrieder Spange zwischen dem Dreieck Eschenried und dem Dreieck Allach. Und dann haben wir noch die A9 mit dabei, Nürnberg in Richtung München zwischen Garching Süd und dem Frankfurter Ring, 13 Minuten plus. So, überall sonst, wo stockender Verkehr ist, wo es ein bisschen zwickt, da seid ihr in um die 10 Minuten durch.
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5: Und dann noch die neuesten Blitzer. Ganz schnell Oberhaching, Tisinstraße und am Hart die Rockefellerstraße. Und habt ihr mehr? 089 für München, 57 95 5. Merci euch, viel Geduld und eine gute Fahrt.
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5: Mit Lukas Dombo und in der nächsten halben Stunde mit extra viel von eurer Lieblingsmusik. The Weeknd ist zum Beispiel mit dabei.

0: One Republic auch mit am Start. Und los geht es mit Sabrina Carpenter.
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0: Schönen Dienstag euch.
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0: Jede Woche haben wir für euch drei Songs, die gerade München Stadt und Land bewegen. Sei es, dass sie viel geteilt werden oder gefeiert oder dass zu ihnen getanzt wird. Und Song Nummer 1 ist eine Runde alles. Der läuft nämlich auf der Wiesn, erlebt nach 31 Jahren gerade sein großes Chart-Comeback und wird im nächsten Jahr sicherlich auch in der Allianz Arena laufen. Denn Oasis kommt dreimal und den hier haben sie sicherlich auch mit im Gepäck.

absoluter Klassiker. Song Nummer 2, der kommt dagegen hier aus der Stadt und von der Influencerin und Ex-DSDS-Kandidatin Katharina Eisenblut. Ihr neuer Song heißt Feuerwerk.

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0: Rein geht's in den Dienstag, in den 29. September mit 95.5 Charivari. Und zumindest laut der Bauern wissen wir ab sofort, wie das Wetter an Weihnachten wird. Ich sag mal so, leider nichts mit weißer Weihnacht, stattdessen wohl eher T-Shirt-Alarm. Denn laut einer Bauernregel wird das Wetter an Weihnachten so wie in den letzten zwei Septembertagen. Und da würden wir dann sowas von die 20 Grad knacken und Sonne auch noch obendrauf. Also schauen wir mal, ob das am Ende wirklich stimmt. Ja, wie es genau heute und morgen wird, seht ihr natürlich gleich nach den Charivari-Nachrichten.
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4: Und der Herbst, das kann man, glaube ich, inzwischen wirklich so behaupten, ist schöner, als wir das schon oft im Sommer hatten. Genau wissen, wie es wird mit dem Charivari Münchenwetter auch heute nochmal. Wir knöpfen an gestern an. Ein wunderschöner Tag. 25 Grad und nichts als Sonne und ähnlich angenehm. Immer über 20 Grad, immer mit ordentlich Sonne mit dabei. Gehen wir auch durch den Rest der Woche durch.
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4: Und wir starten mit einer wichtigen Meldung von der Prinzregentenstraße. Direkt beim Friedensengel zwischen der Luitpoldbrücke und dem Europaplatz. Da hat es einen Unfall gegeben, im Kurvenbereich auch eine Ölspur auf der Straße. Hier also bitte vorsichtig fahren. Außerdem A95 Garmisch-Partenkirchen in Richtung München. Bei der Ausfahrt Fürstenried ist aktuell dicht. Auch da hat es einen Unfall gegeben. Rettungsfahrzeuge sind im Einsatz. Der längste Stau nach wie vor auf der A94 München in Richtung Passau. Immer noch zwischen Paarstetten und Lengdorf. Circa 35 Minuten plus. Und noch ein bisschen Stau auf der A9 Nürnberg in Richtung München zwischen dem Kreuz Nord und Schwabing. Da dauert es 10 Minuten länger.
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4: Die neuesten Blitzer. Schwanthaler Höhe ist mit dabei, die Ganghofer Straße und am Hart die Rockefeller Straße und noch Oberhaching die Tisinstraße nehmen wir mit. Und wenn ihr noch mehr habt, durchklingeln, WhatsApp schicken 089 für München 57 95.5.
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4: Mit Lukas Dombo. Schönen Dienstag euch. Und gestern war teilweise richtig was los bei vielen Aldi-Filialen in München Stadt und Land. Und der Grund, ein bisschen Wahnsinn, die Aldi-Mania Barbie. Ja, ihr habt richtig gehört, eine wirkliche Barbie-Puppe mitsamt Aldi-Kleid, Einkaufswagen, Taschen, viel Zubehör. Also es ist schon ein bisschen der Wahnsinn. Da war so viel los, der ein oder andere dachte, bin ich hier bei meinem Aldi? Oder doch am Wiesnanstichtag?
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1: Mit 95.5 Charivari heute Familientag auf dem größten und natürlich schönsten Volksfest der Welt. Heißt, viele Fahrgeschäfte haben ihren Preis gesenkt. Dazu gibt's verschiedene Specials, auch in den Zelten. Doch wir haben uns auch mal auf die Suche nach Essensneuheiten und Alternativen gemacht, damit's nicht immer nur die Bratwurstsemmel, der Schweinsbraten oder das Händel sein muss. Und da sind wir am Münchner Bauernstandl fündig geworden. Da gibt es nämlich bayerische Bowls zum Mitnehmen und die Laura verkauft.
2: Was Neues, würde ich sagen.
1: Was kommt denn in die Bowl so rein?
2: Wir machen rein eben entweder Fleisch oder unsere vegane Alternative. Dann machen wir noch Salat rein, Blaukraut-Kimchi, Soße.
1: Ich habe gelesen, was mit Kartoffeln. Gibt es da irgendwas Spezielles?
2: Genau, stimmt. Das ist auch noch in der Bowl drin. Kartoffelstampf, das ist so die Grundlage.
1: Also es ist letztendlich, wie man es kennt, von diesen Quinoa-Bowls, aber auf bayerisch übersetzt.
2: Kann man so sagen, genau.
1: Und das Besondere, die Bowl ist richtig gut gefüllt. Also ordentlich Gehalt ist da drin. Kartoffelstampf, Pulled Pork, Salat, Rotkrautsoße. Und natürlich habe ich auch direkt für euch mal vor Ort einen Taste-Test gemacht. Das Pulled Pork ist sehr lecker, das ist sehr saftig. Die Kartoffel wird wirklich letztendlich wie durch ein Sieb mehr oder weniger durchgedrückt. Dadurch ist es super fein. Der Salat passt auch dazu, ein bisschen was Knackiges. Wenn es jetzt nur dieses Kartoffelstampf mit dem Pulled Pork wäre, dann wäre es ein bisschen zu mächtig irgendwie. Aber der Salat und das Rotkraut dazu, das passt auf jeden Fall noch gut. Eine weiße Soße ist drüber mit ein bisschen Knoblauch, rundet das Ganze sehr schön ab. Also ich muss sagen, ist auch eines der guten Beispiele, dass es nicht immer nur Bratwurstsemmel sein muss, wenn man mal auch was anderes will. Vielleicht auch noch in Anführungszeichen ein bisschen was Gesünderes, dann ist das auf jeden Fall eine gute Sache. Und ich bin mir zu 100% sicher, von dieser Bowl wird man auf jeden Fall gut satt. Und die lasse ich mir jetzt auch schmecken.
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3: Hier sind die Nachrichten mit Sebastian Uhl. Neben dem Grünwalder Stadion hofft die Stadt auch noch auf Zuschüsse für weitere Münchner Großprojekte. Allen voran die zweite S-Bahn-Stammstrecke und der neue Hauptbahnhof. Der soll laut Plänen der Bahn 2038 fertig werden. Das wäre für Olympische Spiele 36, aber zu spät. Jetzt wird beraten, ob und wie die Arbeiten beschleunigt werden könnten. Unsere Stadt ist im Olympiafieber. Nach dem Go zur Kandidatur laufen jetzt die Vorbereitungen. Profitieren könnte auch der TSV 1860. München-Reporter Benjamin Kühnel.
4: Seit Jahren wird darüber diskutiert, das Grünwalder Stadion auszubauen. Jetzt könnten die Pläne Form annehmen. Denn die Arena soll bei Olympischen Spielen als Sportstätte für Fußball und Rugby dienen. Damit kann München auf Fördergelder von Bund und Freistaat hoffen. Das entlastet wiederum die Stadt und die 60er selbst. Heute Abend ist der Verein auf der Wiesn zum traditionellen Besuch im Hackerzelt. Mit dabei ist auch OB Krause. Hier soll es direkt Gespräche geben.
3: Die hohen Spritpreise machen das Laden von Elektroautos attraktiver. Mehrere große Betreiber melden, dass ihre öffentlichen Ladesäulen stärker genutzt werden als noch vor einem Jahr. Eng wird es aber nicht, denn gleichzeitig belegt ist nur ein kleiner Teil der Ladepunkte. Und noch die gute München-Nachricht. Nach 20 Jahren harter Arbeit ist eine Tierschützerin aus Trudering jetzt für den Deutschen Tierschutzpreis nominiert worden. Sabine Gallenberger hat zwei Vereine gegründet und zieht jedes Jahr rund 200 Wildtiere auf. Wir haben mit ihr gesprochen.
5: Die Nominierung zum Deutschen Tierschutzpreis ist für mich nach 20 Jahren intensiver Wildtierschutzarbeit einfach eine ganz tolle Auszeichnung. Und wenn ich die noch bekommen würde, dann könnte ich vielleicht ein bisschen erreichen, dass die Wildtiere auch bei uns wieder ein bisschen mehr eine Chance haben, ein bisschen mehr gesehen werden, vor allem die Nöte der Wildtiere, denn da ist ganz viel leider bei uns im Argen.
3: Wenn ihr Sabine unterstützen möchtet, abstimmen für den Tierschutzpreis geht online bis Mitte Oktober. Das waren die Nachrichten aus München und der Welt.
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6: Genau wissen, wie es wird. Mit dem Charivari München-Wetter auch heute wieder herrliches Wetter. Den ganzen Tag scheint die Sonne. Topwerte 26 Grad. Und der 3-Tage-Trend morgen und am Donnerstag ändert sich wenig. Donnerstagabend kommen dann mehr Wolken. Freitag dann leichtes Schauerrisiko bei 20 Grad.
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7: Einiges los auf den Straßen hier am Vormittag. Ich bin Arabella Schäffler aus dem Charivari-Verkehrszentrum mit den aktuellen Staus und Blitzern für euch. Schauen wir mal nach Solln. Da war nämlich die Abfahrt der A95 gesperrt. Die ist wieder offen, aber die Auffahrt. Fürstenried ist noch dicht. Das ist die Liesel-Karstadt-Straße bis Neuriederstraße. Hier ist aktuell noch alles dicht. Dann noch in der Stadt, da hat es auch gekracht, Prinzregentenstraße in Richtung Steinhausen zwischen der Luitpoldbrücke und dem Europaplatz. Hier eine Ölspur und eben auch der Unfall im Kurvenbereich, da also aufpassen. Wir schauen noch auf die Autobahnen A94 Passau Richtung München zwischen Forstinning und Anzing. Hier liegt ein kaputtes Auto auf dem Beschleunigungsstreifen.
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7: Geblitzt werdet ihr in der Schwanthaler Höhe, auf der Ganghofer Straße, dann noch in Taufkirchen, auf dem Ahornring und am Hart an der Rockefeller Straße. Habt ihr auch was gesehen, Staus oder Blitzer? Dann einfach melden in der kostenlosen Charivari App oder auch per WhatsApp. Das ist die 089 für München 57 95 5.
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6: Ich bin Susanne Brückner, rein geht's in einen unfassbar sonnigen Dienstag. Wir freuen uns über dieses schöne Wetter. Passt bitte auf, dass ihr keinen Sonnenbrand bekommt, ne? Und ihr hört schon in meiner Stimme, passt bitte auch auf, dass ihr euch nicht erkältet. Das Wetter ist gerade echt ein bisschen fies, denn morgens richtig kalt, tagsüber Hochsommer und abends dann wieder Herbstwetter. Von mir gibt's viel Good Music. Gleich Daddy Yankee mit Con Calma, davor Kaigo und Khalid. Hier ist Save My Love.
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1: Jawohl, ja, 95.5 Charivari hier. Heute, Freunde, wird's wieder voll auf der Wiesn mit vielen kleinen Besucherinnen und Besuchern. Heute ist nämlich Familientag. Heißt, ihr könnt wieder richtig viel sparen. Bis 19 Uhr gibt's ermäßigte Preise. Und zwar nicht nur bei den Fahrgeschäften, sondern teilweise auch in den Bierzelten. Die haben dann extra Kindermenüs. Also heute macht's wirklich Sinn, wenn ihr mit den Kids rausschaut. Wetter ist auch noch fantastisch. Denkt bitte an den Sonnenschutz für die Kleinen. Ich wünsche euch viel Spaß.
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3: Schönen Dienstag euch, ich bin Lukas Dombo und auf dem Oktoberfest soll unser Leberkäse gerade vom traditionellen bayerischen Klassiker zum modernen Geschmackserlebnis werden. Wie er deshalb gepimpt wird und ob sich das wirklich lohnt, das hört ihr morgen früh. Außerdem haben Reiseexperten jetzt ihre Urlaubstop-Ziele für 2027 gedroppt und die sind, oh, sagen wir mal, doch etwas verrückt, also seid da gespannt. Und wir haben natürlich auch morgen wieder unsere tägliche Finanzspritze für euch. Ihr wisst ja, immer kurz nach 7, 12 und 15 Uhr Radio an.
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2: Genau, wissen, wie es wird. Mit dem Charivari-München-Wetter auch heute wieder herrlichstes Wetter. Ach, was haben wir für ein Glück mit diesem September. Den ganzen Tag scheint die Sonne, die Topwerte 26 Grad und der 3-Tage-Trend. Morgen und am Donnerstag ändert sich eigentlich nichts. Donnerstagabend mehr Wolken, am Freitag kann es dann Regen geben.
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2: In den Bayerischen Alpen heute ebenfalls viel Sonnenschein, nur vereinzelt ein paar Wolken in 2000 Meter Höhe, 16 Grad.
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3: Größtenteils alles entspannt, nur im Münchner Süden, da ist gerade irgendwie alles dicht. Arabella Schäffler hier aus dem Charivari-Verkehrszentrum mit den aktuellen Staus und Blitzern für euch. Es staut sich in Fürstenried. Hier braucht ihr auf der Neurieder Straße in Richtung Osten 20 Minuten länger. Da ist nämlich eine Sperrung auf der Liesel-Karlstadt-Straße, also dann quasi nach der A95. Das Ganze am besten weiträumig umfahren. Ansonsten kommt ihr größtenteils gut durch.
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3: Lasst euch nicht blitzen. Einmal in Obermenzing auf der Verdi-Straße, dann steht noch einer auf der Mitterfeldallee in Unterföhring und einer auf dem Ahornring in Taufkirchen. Wenn ihr auch was gesehen habt, Staus oder Blitzer, dann immer her damit. Über die kostenlose Charivari-App oder per WhatsApp. Nummer ist die 089 für München 57 95 5. Danke.
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1: Woher kommen die Redewendungen, die wir jeden Tag benutzen? Ich erkläre es euch. Heute geht es um das Sprichwort jemandem nicht das Wasser reichen. Sagen wir ja zum Beispiel, wenn jemand nicht so qualifiziert ist wie wir. Und dieses Sprichwort kommt aus dem Mittelalter. Früher haben die Menschen im Mittelalter ja noch mit den Händen gegessen. Und deswegen wurden den Fürsten und Adligen danach eine Schale mit Wasser gereicht, worin sie sich ihre Finger waschen konnten. Dafür verantwortlich waren Pagen, die haben eben den Adligen das Wasser gereicht. Es gab allerdings auch Knechte, die waren aber in der Rangordnung so weit unten, dass sie nicht mal zum Wasserreichen gut genug waren. Also sie durften den Herrschaften nicht das Wasser reichen.
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0: Wiesn noch ein Fußball-Länderspiel in der Stadt abzuhalten. Aber gut, was jetzt aber heftig ist, es gibt noch fast 10.000 Tickets für dieses Spiel. Warum ist das so? Naja, ist ja nachvollziehbar. Wegen der Wiesn wollen jetzt viele von außerhalb die Hotelpreise halt nicht zahlen. Ne? Also das ist ja Wahnsinn. Es gibt außerdem auch ein Gäste-Fan-Verbot. Also wenn ihr sagt, oh, ich brauche mal Pause von der Wiesn, ich möchte mal Fußball gucken, dann könnt ihr euch jetzt noch Tickets kaufen. Übermorgen Abend ist das Spiel dann in der Allianz Arena.
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Es wird noch voller in der Stadt. 95.5 Charivari hier. Ja, ihr wisst, wir sind gerade in den Fußball-Länderspielwochen. Zwei gab es letzte Woche, diese Woche wieder zwei. Übermorgen am Donnerstag spielt ja die deutsche Fußballnationalmannschaft gegen Serbien. Und zwar hier bei uns in München in der Allianz Arena. Ich weiß nicht, wer das geplant hat. Während der

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3: Hier sind die Nachrichten mit Sebastian Uhl. Das wird schon die erste Disziplin, bevor die Spiele überhaupt beginnen. München rüstet sich als deutscher Kandidat für Olympische Spiele. Und da gibt's richtig was zu tun, München-Reporter Sebastian Impelkofen.
4: Großes Thema ist hier die zweite S-Bahn-Stammstrecke und der neue Münchner Hauptbahnhof. Die beiden Megaprojekte sollten bis zu den möglichen Spielen 2020

0: 2036 fertig sein, früher als eigentlich geplant. Außerdem sollen neue Radwege entstehen und das Grünwalder Stadion ausgebaut werden. Oberbürgermeister Krause wird sich deshalb bald zu Verhandlungen mit der Bundesregierung treffen. Sie soll München finanziell unterstützen.
1: Vorsicht beim Spazierengehen im Kreis Landsberg. Im Lechpark Pössinger Au hat jetzt die Brunftzeit bei den Hirschen begonnen. Lokalreporterin Arabella Schäffler.
2: Bis Mitte November verteidigen vor allem die Hirsche ihr Revier. Das Forstamt warnt vor Angriffen und bittet Spaziergänger darum, den Tieren niemals zu nahe zu kommen. Das gilt besonders für Kinder. Auch Füttern ist rund ums Jahr streng verboten. Mit dem nötigen Sicherheitsabstand lässt sich das Ganze aber weiterhin entspannt aus der Ferne beobachten.
1: Bahnt sich da der nächste Streit innerhalb der Koalition an? Gesundheitsminister Linnemann will bei den Kinderkrankentagen zurück zur Regelung vor Corona. Statt 15 soll jedes Elternteil künftig wieder 10 Tage pro Kind und Jahr bekommen. Aus der SPD kommt deutlicher Widerstand. Eine generelle Kürzung sei falsch, denn Eltern mit kranken Kindern bräuchten genau in solchen Momenten Zeit und Unterstützung, heißt es von den Sozialdemokraten. Und noch die gute München-Nachricht. Trotz Wiesen sind am Sonntag Zehntausende in den Olympiapark gekommen, zum Outdoor-Sport-Festival. 50.000 Besucherinnen und Besucher wurden gezählt, deutlich mehr als im vergangenen Jahr. Die konnten vor Ort die unterschiedlichsten Sportarten ausprobieren, wie Bogenschießen oder Eisklettern. Das waren die Nachrichten aus München und der Welt.
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5: Genau wissen, wie es wird mit dem Charivari München-Wetter. Ja, und so langsam zieht die Sonne an. 17 Grad, offizielle München-Temperatur gemessen. Am Marienplatz heute ein Tag wie aus dem Bilderbuch, oder? Bis zu 26 Grad, Sonne pur und der 3-Tage-Trend. Morgen und Donnerstag ändert sich nichts. Donnerstagabend dann mehr Wolken, ab Freitag dann leichtes Schauerrisiko bei um die 20 Grad.
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6: Ich schaue auf die Bildschirme hier in der Charivari Verkehrszentrale und da blinkt nur die A94 rot. Ansonsten schaut es ganz gut aus. Ich bin Arabella Schäffler mit den wichtigsten Infos für euch. Einmal A94 Passau Richtung München. Hier ist die Beschleunigungsspur blockiert zwischen Forstinning und Anzing durch ein kaputtes Auto. Hier also unbedingt aufpassen. Dann haben wir noch einen blockierten Standstreifen auf der A8 Stuttgart Richtung München zwischen Adelshausen und Odelshausen. Wir schauen noch auf die Gleise S7. Hier gibt es Verspätungen von bis zu 10 Minuten und Teilausfälle zwischen Höllriegelskreuth und Ebenhausen-Schäftlarn. Da wird nämlich die Strecke repariert. Und weil tanken so teuer ist wie noch nie, haben wir für euch die große Übersicht mit den günstigsten Tankstellen zum Nachlesen auf charivari.de.
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6: Der neueste steht in Feldmoching auf der Lerchenstraße, dann noch einen auf der Verdi-Straße in Untermenzing und einen Blitzer haben wir noch in Unterföhring auf der Mitterfeldallee. Wenn ihr auch was gesehen habt, Staus oder Blitzer, dann jederzeit melden in der Charivari-App oder natürlich auch per WhatsApp. Das ist die 089 für München 57 95 5 95 5.
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5: Ich bin Susanne Brückner und ja, ihr wisst, wir spielen Feel Good Music. Gibt's wieder die Story hinter dem Song und da erfahrt ihr mehr über diese wunderschöne Nummer von Seal, Love's Divine, warum dieser Hit dafür gesorgt hat, dass Seal immer noch Musik macht. Das hört ihr um Viertel nach.
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1: 23. Oktober 2003. Seal steigt mit Love's Divine in die Charts ein.

90er waren Seals Jahrzehnt. Brit Awards, Grammys, Nummer 1 Hits, Nummer 1 Alben, alles was man als Musiker erreichen kann und mehr erreicht Seal in den 90ern. Und mit der Jahrtausendwende ist irgendwie der Stecker gezogen. Das vierte Album soll kommen, Togetherland soll es heißen, aber es kommt nie. Offiziell heißt es, Seal sei unzufrieden mit den Songs und der Produktion, aber unter der Hand wird gemunkelt, dass das Label die Songs für nicht gut genug hält und das Projekt deswegen abbläst. Es dauert ein, zwei Jahre und ein, zwei Versuche, bis Seal sich wieder fängt und auch wieder anfängt, an sich zu glauben. Er nimmt nochmal neuen Anlauf und veröffentlicht sein viertes Album mit 9 Songs. Und auch wenn das Album nicht an die 3 Vorgänger angreifen kann, so beweist er zumindest mit einer Nummer, dass er es immer noch drauf hat. Love's Divine.

Na, heute vielleicht noch mal ein bisschen planschen. 95,5 Charivari hier. Also das Wetter wäre eigentlich passend dazu, oder? Heute Nachmittag wieder 26 Grad, strahlender Sonnenschein und zwei Freibäder haben in München tatsächlich noch offen. Und zwar das Schürenbad und das Westbad. Aber morgen ist der aller

0: letzter Tag, an denen diese Bäder noch offen haben. Dann gehen die nämlich in die Winterpause. Also wenn ihr sagt, heute ich brauche mal ein bisschen Wiesenerholung und Entspannung, dann schaut doch mal beim Schüren oder Westbad vorbei.
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2: Mit Lukas Dombo einen schönen Dienstag wünsche ich euch. Und kurze Frage, habt ihr schon Reisepläne fürs nächste Jahr? Reiseexperten haben nämlich jetzt ihre Top-Ziele für 2027 bekannt gegeben und die sind ja schon eher ein bisschen außergewöhnlich. Wo ihr laut ihnen unbedingt Urlaub machen müsst, das hört ihr morgen. Außerdem wird gerade unser bayerischer Leberkäse auf der Wiesn gepimpt. Ein Leberkäse 2.0, ob der wirklich so ein Geschmackserlebnis ist oder ob wir uns den noch lieber sparen können, das erfahrt ihr morgen. Und dann haben wir natürlich auch noch diese Woche unsere tägliche Finanzspritze für euch. Also, ihr wisst immer, kurz nach 7, 12 und 15 Uhr Radio an. Ich freue mich auf euch.
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0: Heute ist Familientag auf der Wiesn und das Wetter ist einfach nur fantastisch. Oder denkt bitte wirklich an Sonnencreme für die Kids, denn heute wieder den ganzen Tag Sonnenschein. 26 Grad der Topwert und der 3-Tage-Trend morgen. Und am Donnerstag geht's ähnlich weiter. Donnerstagabend dann mehr Wolken. Am Freitag ein leichtes Schauerrisiko.
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1: Da ist ein bisschen was los auf den Autobahnen aktuell. Ich bin Arabella Schäffler aus dem Charivari-Verkehrszentrum mit den wichtigsten Staus und Blitzern für euch. Einmal die A99 Ost Richtung Nürnberg. Hier ist zwischen der Auffahrt Aschheim-Ismaning und dem Kreuz Nord die Einfahrt blockiert. Da liegt nämlich eine Stoßstange auf der Fahrbahn. A94 Passau Richtung München. Hier ein liegen gebliebenes Auto in Höhe Anzing auf der Standspur. Da also auch unbedingt aufpassen. Und weil Benzin so teuer ist wie noch nie, haben wir für euch die große Übersicht mit den günstigsten Tankstellen zum Nachlesen auf charivari.de.
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1: Da hat uns der Darius einen gemeldet in Trudering auf der Friedenspromenade in Richtung Wasserburger Landstraße. Vielen Dank. Dann auf Feldmaching-Lerchenstraße und in Unterföhring, da steht ein Blitzer auf der Mitterfeldallee. Habt ihr auch was gesehen, Staus oder Blitzer? Dann immer her damit über die kostenlose Charivari-App oder per WhatsApp über die 089 für München 57 95 5.
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0: So, denkt bitte dran, immer ordentlich zu trinken. 95,5 Charivari. 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

0: Ihr geht mittags immer zum Bäcker oder zum Italiener um die Ecke und holt euch da was, dann habe ich jetzt eine Zahl, die wird euch umhauen. 95,5 Charivari hier. Es ist nämlich jetzt mal ausgerechnet worden, was eigentlich passiert, wenn wir mittags eben nicht essen gehen, sondern von zu Hause aus was mitnehmen. Also angenommen, ihr gebt am Tag 7 Euro für Essen aus. Ist ja jetzt eher wenig, finde ich. Das macht aber bei 220 Arbeitstagen im Jahr pro Monat 128 Euro, die ihr ausgebt. Nach 10 Jahren sind wir da schon bei 22.700 Euro und diese 22.700 Euro könntet ihr euch natürlich sparen, wenn ihr einfach was vom Vorabend mitnehmt. Ist die Frage, hat man da immer Bock drauf, sich vom Vorabend irgendwas nochmal neu aufzuwärmen? Ja, vielleicht nicht immer, aber ab und an. Macht das wirklich Sinn? Ihr könnt richtig viel Geld sparen, weil wenn ihr das Gesparte dann auch noch clever anlegt, könnt ihr da tatsächlich so ein kleines Vermögen aufbauen. Also nur so als kleiner Finanztipp nebenbei.
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18: Hier sind die Nachrichten mit Sebastian Uhl. Neben dem Grünwalder Stadion hofft die Stadt auch noch auf Zuschüsse für weitere Münchner Großprojekte. Allen voran die zweite S-Bahn-Stammstrecke und der neue Hauptbahnhof. Der soll laut Plänen der Bahn 2038 fertig werden. Das wäre für Olympische Spiele 36, aber zu spät. Jetzt wird beraten, ob und wie die Arbeiten beschleunigt werden könnten. Unsere Stadt ist im Olympiafieber. Nach dem Go zur Kandidatur laufen jetzt die Vorbereitungen. Profitieren könnte auch der TSV 1860, München-Reporter Benjamin Kühnel.
19: Seit Jahren wird darüber diskutiert, das Grünwalder Stadion auszubauen. Jetzt könnten die Pläne Form annehmen. Denn die Arena soll bei Olympischen Spielen als Sportstätte für Fußball und Rugby dienen. Damit kann München auf Fördergelder von Bund und Freistaat hoffen. Das entlastet wiederum die Stadt und die 60er selbst. Heute Abend ist der Verein auf der Wiesn zum traditionellen Besuch im Hackerzelt. Mit dabei ist auch OB Krause. Hier soll es direkt Gespräche geben.
18: Die hohen Spritpreise machen das Laden von Elektroautos attraktiver. Mehrere große Betreiber melden, dass ihre öffentlichen

0: Lade sollen stärker genutzt werden als noch vor einem Jahr. Eng wird es aber nicht, denn gleichzeitig belegt ist nur ein kleiner Teil der Ladepunkte. Und noch die gute München-Nachricht. Nach 20 Jahren harter Arbeit ist eine Tierschützerin aus Trudering jetzt für den Deutschen Tierschutzpreis nominiert worden. Sabine Gallenberger hat zwei Vereine gegründet und zieht jedes Jahr rund 200 Wildtiere auf. Wir haben mit ihr gesprochen.
1: Die Nominierung zum Deutschen Tierschutzpreis ist für mich nach 20 Jahren intensiver Wildtierschutzarbeit einfach eine ganz tolle Auszeichnung. Und wenn ich die noch bekommen würde, dann könnte ich vielleicht ein bisschen erreichen, dass die Wildtiere auch bei uns wieder ein bisschen mehr eine Chance haben, ein bisschen mehr gesehen werden, vor allem die Nöte der Wildtiere, denn da ist ganz viel leider bei uns im Argen.
0: Wenn ihr Sabine unterstützen möchtet, abstimmen für den Tierschutzpreis geht online bis Mitte Oktober. Das waren die Nachrichten aus München und der Welt.
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4: Genau wissen, wie es wird. Mit dem Charivari München-Wetter ja jetzt für die Mittagspause wieder herrliches Wetter. Die Sonne scheint, die Topwerte 26 Grad und der 3-Tage-Trend morgen und am Donnerstag bleibt so schön. Donnerstagabend dann ein paar Wolken. Am Freitag haben wir ein leichtes Schauerrisiko. Es wird ein bisschen kühler bei 20 Grad.
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5: Am Mittag ist immer so viel Grün auf den Karten, das finde ich richtig schön. Arabella Schaffler hier aus dem Charivari-Verkehrszentrum mit den aktuellen Staus und Blitzern. Ihr kommt wirklich überall gut durch. Freie Fahrt nur einmal. 10 Minuten plus habt ihr auf der A8 München Richtung Salzburg zwischen dem Dreieck Inntal und Rohrdorf. Da staut sich's auf 3 Kilometer. Und wenn ihr günstig tanken wollt, dann schaut mal vorbei auf charivari.de. Da haben wir nämlich für euch die günstigsten Tankstellen zum Nachlesen.
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5: Der neueste Blitzer steht am Hasenbergl auf der Dülferstraße, einer noch in Trudering auf der Friedenspromenade in Richtung Wasserburger Landstraße und im Umkreis haben wir noch einen in Unterföhring auf der Mitterfeldallee. Habt ihr auch was gesehen, Staus oder Blitzer, dann immer her damit. Über die kostenlose Charivari-App oder per WhatsApp 089 für München 57 95 5.
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4: Ja, wir denken dran, es ist ja gerade Familientag auf der Wiesn. Also heute könnt ihr wieder Geld sparen, wenn ihr mit den Kids rausgeht. Wenn ihr sagt, boah, also Wiesn ist bei mir eigentlich geldtechnisch jetzt gar nicht mehr drin, haben wir jetzt was wieder für euch. Täglich um 7:15, 12:00 und 15:00 gibt's nämlich hier immer eure Wiesn-Glückszahl. Die tragt ihr bitte auf charivari.de ein und mit ein bisschen Glück gewinnt ihr Wiesn-Cash, genauso wie die Victoria.
6: Wow, echt jetzt?
7: Ja.
6: Oh, cool, danke schön.
7: Oh, total ja gerne. Super. Sehr schön, freust du dich?
6: Ja, und wie? Damit hätte ich jetzt überhaupt nicht gerechnet, dass das klappt.
4: Ja, und ihr könnt schon der oder die Nächste sein, denn hier ist für euch die nächste Wiesn-Glückszahl.
7: Meine Wiesn-Glückszahl ist 2009, weil in dem Jahr habe ich meine heutige Frau kennengelernt und wir sind tatsächlich hier auf der Wiesn auf dem Oktoberfest zusammengekommen.
4: Oh, das ist aber schön, oder? Also die nächste Glückszahl ist 2009, 2009. 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

0: Notiz für mich, wenn ich in dieser Woche noch zum Aldi einkaufen fahre, meine Tochter bleibt zu Hause. 95.5 Charivari hier, dann habt ihr es mitbekommen, gestern teilweise schon riesen Ansturm auf die Aldi-Filialen in München, Stadt und Land. Es gibt nämlich jetzt die Aldi-Mania-Barbie. Ja, das ist tatsächlich eine Barbie im Aldi-Style. Also die hat so ein rosarotes Kleid an mit dem Aldi-Logo drauf, außerdem so einen kleinen Einkaufswagen, eine Tasche, ein bisschen Zubehör, sieht eigentlich ganz süß aus. Kostet nur 12,99 €. Also wenn ihr Bock habt, für eure Kids vielleicht schon mal ein kleines Weihnachtsgeschenk zu kaufen, wäre das eine Überlegung. Ihr könnt die Aldi-Barbie nicht online kaufen, also ihr müsst wirklich in die Filiale. Und einige haben gesagt, ey, der Ansturm war so groß, es hat mich so ein bisschen an den ersten Wiesensamstag erinnert. Also da wünsche ich euch gute Nerven und hoffe, ihr erwischt noch eine.
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2: Schönen Dienstag euch, ich bin Lukas Dombo und auf dem Oktoberfest soll unser Leberkäse gerade vom traditionellen bayerischen Klassiker zum modernen Geschmackserlebnis werden. Wie er deshalb gepimpt wird und ob sich das wirklich lohnt, das hört ihr morgen früh. Außerdem haben Reiseexperten jetzt ihre Urlaubstop-Ziele für 2027 gedroppt und die

0: sagen wir mal, doch etwas verrückt. Also seid da gespannt. Und wir haben natürlich auch morgen wieder unsere tägliche Finanzspritze für euch. Ihr wisst ja, immer kurz nach 7, 12 und 15 Uhr Radio an.
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13: Genau, wissen, wie es wird mit dem Charivari-München-Wetter. Ja, und das Wetter für die Mittagspause könnte kaum schöner sein heute. Den ganzen Tag Sonnenschein, Topwerte 26 Grad und der 3-Tage-Trend. Morgen und am Donnerstag ändert sich nichts. Donnerstagabend dann mehr Wolken. Am Freitag ein leichtes Schauerrisiko bei 20 Grad.
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14: Ihr kommt aktuell wirklich überall gut durch. Wir haben nur ein paar ganz kleine Staus. Arabella Schaffle hier aus dem Charivari-Verkehrszentrum. Und das ist los auf den Straßen in München Stadt und Land. Die Landsberger Straße Stadt auswärts, da stockt es ein bisschen in der Höhe Donnersberger Brücke. Das sind aber auch nur 5 Minuten. 5 Minuten plus sind es auch auf der Schwanthaler Straße, kurz vor dem Altstadtring. Ansonsten sehe ich wirklich nur grün. Ihr habt freie Fahrt.
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14: Der neueste Blitzer steht in Garching-Hochbrück auf der Schleißheimer Straße. Dann haben wir noch einen am Hasenbergl auf der Dülfer Straße und in Obermenzing einen auf der Wehr.

0: Straße. Habt ihr auch was für mich, Staus oder Blitzer? Dann immer her damit über die kostenlose Charivari-App oder per WhatsApp unter der 089 für München 57 95 5 95 5. Danke euch.
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0: So, kurzer Kalendercheck. Heute ist der 29. September. 95 vom Charivari. Aber wenn wir aktuell in die Supermärkte gehen, haben wir das Gefühl, es ist kurz vor Weihnachten. Ich war gestern in einem Drogeriemarkt und da gab es tatsächlich schon die allerersten Adventskalender. Und ich dachte mir, aber das kann doch nicht wahr sein. Also es ist ja schon noch ein bisschen hin, oder? Bis Weihnachten. Jetzt kommt ja erstmal Halloween. Aber vielleicht ist es euch auch aufgefallen, in den sozialen Netzwerken drehen ja gefühlt alle Influencer jetzt schon komplett durch.
1: Leute, ihr müsst rennen. Ich habe wirklich die süßesten Adventskalender-Tütchen ever gefunden.
2: Die neuen Homie-Adventskalender sind da.
3: Der Sephora Favorites Adventskalender ist angekommen.
4: Leute, wir schauen jetzt, ob der Douglas Adventskalender 2026 sich lohnt.
5: Welcher Handwerkskalender ist 2026 der beste?
6: Ich weiß, Adventskalender im September, aber die Adventskalender sind draußen, deswegen unboxen wir den jetzt.
0: Ja, gut. Also wir wollen nur noch mal kurz festhalten, ne? Es sind am Donnerstag immer noch 2 Monate bis zum ersten Türchen. Aber rennen müsst ihr definitiv nicht. Aber gut, wenn ihr sagt, hey, ich möchte gut vorbereitet sein. Ich mache das einfach jetzt schon. Tut euch keinen Zwang an. Ja? Also ich bin jetzt erstmal noch auf Spätsommer eingestellt. Ich freue mich jetzt erstmal, dass wir so tolles Wetter während der Wiesn haben und Adventskalender kümmere ich mich allerfrühestens im November drum. 95.5 Charivari hier. Ich wünsche euch eine schöne Mittagspause.

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14: Es ist gleich 13 Uhr.
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17: Ich bin Oliver Urbanke. Zoll- und Steuerfahndung haben bei einer europaweiten Großrazzia gegen Handybetrüger in Krefeld in NRW eine Lagerhalle gestürmt. Schätzungsweise wurden dabei zwischen 10.000 und 15.000 Geräte beschlagnahmt und einzeln gescannt. Die Halle war zuvor tagelang beobachtet worden. Bereits am Samstag sind 7 Verdächtige festgenommen worden, darunter die beiden mutmaßlichen Anführer der Bande. Insgesamt gab es rund 160 Durchsuchungen in 19 Ländern. Die OECD sieht trotz schwacher PISA-Ergebnisse Fortschritte im deutschen Bildungssystem. Laut dem Bericht Bildung auf einen Blick 2026 erreichen inzwischen 41% der jungen Leute einen Hochschul- oder höheren Berufsabschluss, 11 Prozentpunkte mehr als noch vor 10 Jahren. Bildungsministerin Prien mahnt trotzdem, Deutschland gebe zwar viel Geld aus, das sei aber nicht effektiv genug. Nach dem Hackerangriff auf die LMU München sind rund 600.000 Datensätze von Studierenden betroffen. Laut Universität reichen die betroffenen Immatrikulationsdaten teils 50 Jahre zurück. Je nach Alter enthalten sie auch Bankdaten oder Sozialversicherungsnummern. Hinweise auf Missbrauch gibt es bisher nicht. Das Vorlesungsverzeichnis soll ab morgen wieder erreichbar sein. Die Deutsche Umwelthilfe hat eine Verfassungsbeschwerde gegen das neue Heizungsgesetz eingereicht. Man gehe dabei gemeinsam mit mehreren Mieterinnen und Mietern vor. Das im Juli vom Bundestag beschlossene Gesetz verstoße gegen die im Grundgesetz festgelegte Verpflichtung zum Klimaschutz und der Sicherung der natürlichen Lebensgrundlagen. Eine 87-jährige Rentnerin darf nach einer Zwangsräumung in Madrid zurück in ihre Wohnung. Ihre

0: Anwältin hat eine Einigung mit den Eigentümern bekannt gegeben. Die Miete darf künftig höchstens 30% ihres Bruttoeinkommens betragen. Die schwerbehinderte Frau, die 70 Jahre dort gelebt hatte, war vergangene Woche auf einer Trage abtransportiert worden. Zehntausende Menschen hatten dagegen protestiert.
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3: Genau wissen, wie es wird. Mit dem Charivari München-Wetter ja jetzt zur Mittagspause. Herrlich ist es draußen. Schaut mal aus dem Fenster. Die Sonne scheint heute bis 26 Grad. Und der Drei-Tage-Trend morgen und Donnerstag ändert sich nichts. Am Abend vom Donnerstag kommen ein paar mehr Wolken. Am Freitag dann leichtes Schauerrisiko bei 20 Grad.
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4: Mahlzeit auf die Straßen. Ich bin Benjamin aus der Charivari Verkehrszentrale. Bissel was ist los, aber nicht schlimm. A8 München Richtung Salzburg. Zwischen Dreieck-Inntal und Rohrdorf 3 Kilometer Stau. Da braucht ihr knapp 20 Minuten länger. Und noch die A8 Stuttgart Richtung München zwischen Adelzhausen und Sulzemoos 2 Kilometer Stau. 20 Minuten länger. Gute Fahrt.
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4: Die neuesten Blitzer aus München, Stadt und Land. Da haben wir Trudering an der Friedenspromenade Richtung Wasserburger Landstraße. Dann in Berg am Leim auf der Kreilerstraße nach der St. Veitstraße und noch am Olympiapark am Ackermannbogen. Wenn ihr auch noch was habt, Staus oder Blitzer, gerne melden. Geht jederzeit in der Charivari-App oder per Nachricht bei WhatsApp unter 089 für München 57 95 5.
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3: Ich bin Susanne Brückner, ja, und die spanischen Fans rasten aus, denn das erste Mal nach 8 Jahren ist Shakira wieder in Madrid und spielt ein paar Konzerte ab Oktober. Und wir hören sie jetzt. Hier ist Shakira zusammen mit Burna Boy und Die Die. Ich bin Susanne Brückner. Schöne Mittagspause euch.
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1: Jawohl, ja, 95.5 Charivari hier. Heute, Freunde, wird's wieder voll auf der Wiesn mit vielen kleinen Besucherinnen und Besuchern. Heute ist nämlich Familientag. Heißt, ihr könnt wieder richtig viel sparen. Bis 19 Uhr gibt's ermäßigte Preise. Und zwar nicht nur bei den Fahrgeschäften, sondern teilweise auch in den Bierzelten. Die haben dann extra Kindermenüs. Also heute macht's wirklich Sinn, wenn ihr mit den Kids rausschaut. Wetter ist auch noch fantastisch. Denkt bitte an den Sonnenschutz für die Kleinen. Ich wünsche euch viel Spaß.
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3: Mit Lukas Dombo einen schönen Dienstag wünsche ich euch. Und kurze Frage, habt ihr schon Reisepläne fürs nächste Jahr? Reiseexperten haben nämlich jetzt ihre Top-Ziele für 2027 bekannt gegeben. Und die sind ja schon eher ein bisschen außergewöhnlich. Wo ihr laut ihnen unbedingt Urlaub machen müsst, das hört ihr morgen. Außerdem wird gerade unser bayerischer Leberkäse auf der Wiesn gepimpt. Ein Leberkäse 2.0, ob der wirklich so ein Geschmackserlebnis ist oder ob wir uns den noch lieber sparen können, das erfahrt ihr morgen. Und dann haben wir natürlich auch noch diese Woche unsere tägliche Finanzspritze für euch. Also, ihr wisst immer, kurz nach 7, 12 und 15 Uhr, Radio an. Ich freue mich auf euch.
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23: Genau wissen, wie es wird. Mit dem Charivari München-Wetter, oh, ist das herrlich, oder? Wir verlängern den Sommer heute bis 26 Grad und der 3-Tage-Trend. Morgen und am Donnerstag bleibt so schön. Freitag dann leichtes Schauerrisiko bei 20 Grad.
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24: Seit München, ich bin Benjamin aus der Charivari-Verkehrszentrale. Wir schauen, was los ist, die aktuellen Staus und Blitzer. Da haben wir die A8 München Richtung Salzburg. Zwischen dem Dreieck Inntal und Rohrdorf 4 Kilometer Stau. Ihr braucht 20 Minuten länger. Dann bitte aufpassen auf der A95 Garmisch Richtung München. Zwischen Schäftlern und dem Dreieck Starnberg ist der Standstreifen blockiert. Da ein defektes Auto. Und noch die A99 Ost Richtung Salzburg. Zwischen dem Kreuz Nord und Aschheim-Ismaning, Standstreifen ebenfalls blockiert nach einem Unfall. Ansonsten freie Fahrt, kommt gut durch.
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24: Da gehen wir nach Unterföhring auf die Mitterfeldallee, dann Untergiesing die Schönstraße. Danke fürs Melden an den Bernd. Und Garching-Hochbrück die Schleißheimer Straße. Wenn ihr auch noch was habt, Staus oder Blitzer, gerne jederzeit melden in der Charivari-App oder per Nachricht bei WhatsApp unter 089 für München 57 95 5.
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0: Na, klingt's bei euch zu Hause auch gerade so? Ja, Gesundheit bitte. 95 vom Charivari hier. Ja, einige liegen gerade flach mit Erkältung oder mit dieser ominösen Wiesengrippe. Aber die Frage ist ja wirklich, gibt es tatsächlich eine Wiesengrippe oder ist es einfach nur eine ganz normale Erkältung? Eine Art Kater oder hat es vielleicht auch was mit einer Arbeitsunlust zu tun?
1: Vielleicht ist es einfach nur Zufall und es ist die Jahreszeit, die kalten Nächte, die dann irgendwie einen Infekt anfälliger werden lassen. Und wir wollen das wirklich mal untersuchen. Ist es denn wirklich die Wiesen oder ist es die Jahreszeit?
0: Ja, das war gerade der Forschungsleiter Dr. Stefan Brunner, der gerade für die LMU, also die Ludwig-Maximilians-Universität, dieses Phänomen der Wiesengrippe mal ganz genau untersucht.
1: Die Wiesengrippe kennen wir seit vielen Jahren und wir wollen das erstmals wissenschaftlich ein bisschen aufarbeiten. Damit wollen wir sehen, wie viele Besucher sind denn von der Wiesengrippe überhaupt betroffen. Und was wir machen, wir wollen das mit Kontrollstätten noch untersuchen. Wir gehen noch nach Regensburg und nach Nürnberg, um zu schauen, treten da auch vermehrt Infektionen auf bei Leuten, die jetzt nicht auf die Wiesen gehen. Und damit haben wir dann den Beweis hoffentlich erbracht, ob das wirklich die Wiesen ist oder die Jahreszeit.
0: Ich finde das so spannend. Vor allem, warum hat man das denn noch nie untersucht? Also ich finde, es ist allerhöchste Zeit. Vor allem wollen die Forscher wirklich ganz genau analysieren, zum Beispiel auch, welche Virenarten wie vorkommen und wie man sich möglicherweise auch im Vorfeld besser vorbereiten kann. Also macht da auch gerne mit bei der Studie der LMU. Alle Infos und Daten gibt es auch nochmal bei uns im Netz auf charivari.de.
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0: Es wird noch voller in der Stadt. 95.5 Charivari hier. Ja, ihr wisst, wir sind gerade in den Fußball-Länderspielwochen. 2 gab es letzte Woche, diese Woche wieder 2. Übermorgen am Donnerstag spielt ja die deutsche Fußballnationalmannschaft gegen Serbien. Und zwar hier bei uns in München in der Allianz Arena. Ich weiß nicht, wer das geplant hat, während der Wiesn noch ein Fußball-Länderspiel in der Stadt abzuhalten. Aber gut, was jetzt aber heftig ist, es gibt noch fast 10.000 Tickets für dieses Spiel. Warum ist das so? Naja, ist ja nachvollziehbar. Wegen der Wiesn wollen jetzt viele von außerhalb die Hotelpreise halt nicht zahlen, ne? Also das ist ja Wahnsinn. Es gibt außerdem auch ein Gäste-Fan-Verbot. Also wenn ihr sagt, oh, ich brauche mal Pause von der Wiesn, ich möchte mal Fußball gucken, dann könnt ihr euch jetzt noch Tickets kaufen. Übermorgen Abend ist das Spiel dann in der Allianz Arena.
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11: Ich bin Oliver Urbanke. Der Deutsche Schulpreis geht in diesem Jahr nach Hessen. Bundeskanzler Merz hat den mit 100.000 Euro dotierten Hauptpreis der Bertha-von-Suttner-Schule überreicht. An der Gesamtschule in der Nähe von Frankfurt unterrichten 250 Lehrkräfte über 2.000 Schülerinnen und Schüler. Laut Jury gelingt der Schule trotz ihrer Größe eindrucksvoll, Wissen und Kompetenzen zu vermitteln und gleichzeitig dafür zu sorgen, dass zwischenmenschliche Beziehungen und Wohlbefinden nicht zu kurz kommen. Der Hackerangriff auf die LMU in München ist offenbar größer als zunächst angenommen. Nach neuesten Erkenntnissen sind rund 600.000 Datensätze von aktuellen und ehemaligen Studierenden betroffen. Die Immatrikulationsdaten reichen bis zu 50 Jahre zurück. Teilweise sind auch Bankdaten dabei. Hinweise auf eine Veröffentlichung oder einen Missbrauch der Daten gäbe es bisher nicht. Ab morgen soll das Online-Vorlesungsverzeichnis schrittweise wieder erreichbar sein. Benzin ist teuer und unter anderem deshalb werden die öffentlichen Ladesäulen für Elektroautos immer stärker genutzt. Der Energiekonzern Vattenfall etwa teilte mit, an seinen Ladesäulen seien seit Jahresbeginn rund 2/3 mehr Strom geladen worden als im gesamten Vorjahr. Erklärt wird der Zuwachs mit gestiegenen Kraftstoffpreisen, dem Ausbau der Infrastruktur und mehr Elektroautos im Straßenverkehr. Immer weniger Kinder besuchen eine Kindertagesstätte in Deutschland. Das zeigen Zahlen des Statistischen Bundesamts. Die Zahl der betreuten Kinder unter 3 Jahren ist um 5,6% auf rund 756.000 gesunken. Das dritte Jahr in Folge ein Rückgang. Grund sind sinkende Geburtenzahlen. Erstmals seit 2006 ist zudem die Zahl der Kitas leicht zurückgegangen auf rund 61.000. Seit heute dürfen bestimmte Molkereiprodukte, Alkohol und Motorräder aus Kanada nicht mehr in die USA eingeführt werden. Das hat US-Präsident Trump angeordnet. Eine weitere Eskalation im Handelsstreit. Die USA hatten im August Zölle von 50% auf kanadische Waren verhängt. Kanada hatte mit Gegenzöllen reagiert.
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12: Genau, wissen, wie es wird. Mit dem Charivari-München-Wetter ja heute herrlich. Die Sonne scheint den ganzen Nachmittag.

0: bei 26 Grad und der 3-Tage-Trend, genauso geht's weiter. Erst am Freitag haben wir dann ein leichtes Schauerrisiko, da dann Werte von 20 Grad.
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3: Alles entspannt auf den Straßen. Nur wenn ihr in Richtung Süden unterwegs seid, da müsst ihr mehr Zeit einplanen. Arabella Schäffler hier aus dem Charivari-Verkehrszentrum mit den aktuellen Staus. Einmal die A8 München Richtung Salzburg haben wir da. Da sind es 20 Minuten plus zwischen dem Dreieck Inntal und Rohrdorf. Eine blockierte Standspur haben wir noch auf der A95 Garmisch Richtung München zwischen Schäftlern und dem Dreieck Starnberg. Hier also unbedingt aufpassen. 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
3: Geblitzt wird in Giesing auf der Schönstraße stadteinwärts, dann noch in Berg am Leim auf der Kreilerstraße nach der St. Veitstraße und einen noch im Umkreis in Hebertshausen-Freisinger Straße. Der ist beidseitig. Habt ihr auch noch was? Staus oder Blitzer? Dann jederzeit melden über die kostenlose Charivari-App oder auch per WhatsApp. Nummer ist die 089 für München 57 95 5.
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0: Ich wünsche euch einen wunderbar sonnigen Nachmittag. Ich bin Susanne Brückner und haben wir nicht alle automatisch bessere Laune, wenn das Wetter so herrlich ist? Oder auch genießt diesen Sonnenschein. Von mir gibt's Feel Good Music gleich. Taylor Swift, die ja abgeräumt hat bei den MTV Video Music Awards gleich. Mit Cruel Summer davor gibt's Cat's Eye. Hier ist Animal.
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1: 30. Januar 2009. James Morrison und Nelly Furtado steigen mit Broken Strings in die Charts ein. James Morrison wird 1984 in England geboren. Als er gerade mal ein paar Wochen alt ist, bekommt er Keuchhusten. Die Ärzte geben ihm eine 30%ige Chance zu überleben, aber machen den Eltern wenig Hoffnung. Selbst wenn der kleine James überleben sollte, trägt er auf jeden Fall schwere Hirnschäden davon. Ein normales Leben wird dieser Junge mit Sicherheit nicht haben. Aber auch Ärzte können sich irren. Und so wird James doch ein ganz normaler Junge. Naja, fast. Als Kind ist er oft krank. Er ist ein bisschen schwächer als seine Schulkameraden, ein bisschen zerbrechlicher. In der Schule wird er deswegen gehänselt. Und weil er sich nicht wie die anderen Jungs für Fußball, sondern für Musik interessiert. Er zieht sich mehr und mehr zurück und macht immer mehr und mehr.

Musik. Hier fühlt er sich verstanden. Hier kann er sein, wie er wirklich ist, ohne dass über ihn geurteilt wird. Zeitsprung. 2006 kommt dann sein erstes Album Undiscovered und damit wird er direkt zum Star. Als er dann für sein zweites Album ein Duett schreibt, fragt er bei Nelly Furtado an, ob sie das mit ihm singen würde. Und sie sagt sofort zu. Und dieser Song ist bis heute seine erfolgreichste Single. Broken Strings.

0: Na, heute vielleicht noch mal ein bisschen planschen. 95 vom Charivari hier. Also das Wetter wäre eigentlich passend dazu, oder? Heute Nachmittag wieder 26 Grad, strahlender Sonnenschein und zwei Freibäder haben in München tatsächlich noch offen. Und zwar das Schürenbad und das Westbad. Aber morgen ist der allerletzte Tag, an dem diese Bäder noch offen haben. Dann gehen die nämlich in die Winterpause. Also wenn ihr sagt, heute ich brauche mal ein bisschen Wiesenerholung und Entspannung, dann schaut doch mal beim Schüren oder Westbad vorbei.
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16: Genau wissen, wie es wird. Mit dem Charivari München-Wetter ja heute den ganzen Tag Sonnenschein. Die Topwerte 26 Grad und der 3-Tage-Trend. Morgen und am Donnerstag ändert sich wenig. Ab Freitag haben wir ein leichtes Schauerrisiko. Dann noch um die 20 Grad.
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18: Ich habe keine großen Staus für euch hier aus der Charivari-Verkehrszentrale, dafür aber ein paar Gefahrenmeldungen, die reingekommen sind. Arabella Schaffler hier mit den wichtigsten Infos. Einmal A8 Salzburg Richtung München, hier am Ende der Autobahn bei Ramersdorf, da steht ein Pannenauto hier, also Vorsicht. A94 München Richtung Passau zwischen dem Moosfeld und Riem, da liegt Grünzeug auf der Fahrbahn, das kann also auch rutschig werden. 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
18: Geblitzt wird in Giesing auf der Schönstraße stadteinwärts, dann noch in Berg am Leim auf der Kreilerstraße nach der St. Veitstraße und einen noch im Umkreis in Hebertshausen, Freisinger Straße. Der ist beidseitig. Habt ihr auch noch was, Staus oder Blitzer? Dann jederzeit melden über die kostenlose Charivari-App oder auch per WhatsApp. Nummer ist die 089 für München. 57 95 5.
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Jetzt sind wir alle gefragt. 95.5 Charivari hier. Es könnte nämlich dieses Jahr tatsächlich einen neuen Wiesn-Besucherrekord geben. So viele wie noch nie sind nämlich schon in der ersten Woche auf Wiesn geströmt. Ich meine, klar, das Wetter, ne? Fantastisch. Heute auch wieder 26 Grad. Das geht die ganze Woche so weiter. Klar, Freitag wird es ein bisschen kühler. Da kann es auch mal einen Tropfen geben. Aber ey, ich bin gespannt. Aber dazu müssen wir natürlich auch alle raus. Und wenn ihr sagt, nee, es ist mir aber ehrlich gesagt zu stressig, gerade bei dem schönen Wetter, dann ist es so voll, dann habe ich keinen Platz und dann ist es so teuer. Hey, ihr habt ja uns. Wir schenken euch wieder einen Wiesentisch in der Bräurosel mit Essen, Getränken, Fahrgutscheinen und danach noch zum Feiern in den Wiesenclub. 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Schickt uns eine Nachricht mit dem Wort Wiesen und euren Namen an folgende Nummer. 089 für München 57 95 5 95 5. 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Am besten jetzt gleich einspeichern. Macht mit. Ich drücke euch ganz fest die Daumen und dann seid ihr am allerletzten Wiesensonntag in der Bräurosel und feiert auf unsere Kosten.

0: Ihr geht mittags immer zum Bäcker oder zum Italiener um die Ecke und holt euch da was, dann habe ich jetzt eine Zahl, die wird euch umhauen. 95,5 Charivari hier. Es ist nämlich jetzt mal ausgerechnet worden, was eigentlich passiert, wenn wir mittags eben nicht essen gehen, sondern von zu Hause aus was mitnehmen. Also angenommen, ihr gebt am Tag 7 Euro für Essen aus. Ist ja jetzt eher wenig, finde ich. Das macht aber bei 220 Arbeitstagen im Jahr pro Monat 128 Euro, die ihr ausgebt. Nach 10 Jahren sind wir da schon bei 22.700 Euro. Und diese 22.700 Euro könntet ihr euch natürlich sparen, wenn ihr einfach was vom Vorabend mitnehmt. Ist die Frage, hat man da immer Bock drauf, sich vom Vorabend irgendwas nochmal neu aufzuwärmen? Ja, vielleicht nicht immer, aber ab und an. Macht das wirklich Sinn? Ihr könnt richtig viel Geld sparen, weil wenn ihr das Gesparte dann auch noch clever anlegt, könnt ihr da tatsächlich so ein kleines Vermögen aufbauen. Also nur so als kleiner Finanztipp nebenbei.
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6: Es ist gleich 15 Uhr.
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10: Ich bin Oliver Urbanke. Die OECD sieht trotz schwacher PISA-Ergebnisse Fortschritte im deutschen Bildungssystem. Laut dem Bericht Bildung auf einen Blick 2026 erreichen inzwischen 41% der jungen Leute einen Hochschul- oder höheren Berufsabschluss, 11 Prozentpunkte mehr als noch vor 10 Jahren. Wegen des Verdachts auf millionenfachen Betrug mit online verkauften Handys führen Fahnder eine europaweit angelegte Razzia in knapp 20 Ländern durch, auch in Deutschland. Verbraucherinnen und Verbrauchern ist schätzungsweise ein Schaden von mindestens 300 Millionen Euro entstanden durch Handys, die als neu verkauft wurden, aber in Wahrheit aus gebrauchten Teilen zusammengesetzt waren. Der September diesen Jahres gehört zu den 10 wärmsten seit 145 Jahren. Im Schnitt waren es 15,9 Grad. Besonders auffällig die Trockenheit. Im Südwesten Deutschlands sind teilweise weniger als 5 Liter Regen pro Quadratmeter gefallen, bundesweit knapp 40 Liter. Das ist über ein Drittel weniger als im Vergleichszeitraum 1961 bis 90. Deutschland tritt im weltweiten Innovationsranking auf der Stelle. Die Organisation für geistiges Eigentum der Vereinten Nationen sieht die Bundesrepublik wie schon letztes Jahr auf Platz 11. Von 2022 bis 2024 schaffte Deutschland es mit Rang 8 noch in die Top 10. Stark ist Deutschland bei Forschung und Ingenieursabsolventen, schwach dagegen bei digitalen Technologien. Während die DFB-Männer sich auf das nächste Spiel in der Fußball-Nations League gegen Serbien am Donnerstag vorbereiten, hat Christian Wück heute seinen Kader in der Frauennationalmannschaft nominiert. Für die Testspiele gegen Australien und Japan sind unter anderem Kapitänin Julia Gwin und Clara Bühl vom FC Bayern dabei. Vizemeister Wolfsburg stellt unter anderem Janina Minge ab.
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12: Auf in einen sonnigen Nachmittag. Genau wissen, wie es wird. Mit dem Charivari München-Wetter ja heute, Freunde. Sonne pur, Topwerte bis 26 Grad. Es ist einfach herrlich da draußen. Und der 3-Tage-Trend zeigt, wir machen genauso weiter. Erst am Freitag haben wir ein leicht erhöhtes Schauerrisiko. Da aber auch immer noch 20 Grad.
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14: Ein entspannter Nachmittag hier im Charivari Verkehrszentrum. Ich sehe fast nur grün auf den Karten. Ihr kommt überall gut durch. Arabella Schäffler hier mit den wichtigsten Infos. Nur ein kleiner Stau, den sehe ich hier auf der Max-Born-Straße stadteinwärts, kurz vor der Landshuter Allee. Da sind es 10 Minuten plus. Und gerade eine Gefahrenmeldung reingekommen. A92 München Richtung Deggendorf zwischen Oberschleißheim und Unterschleißheim. Hier eine ungesicherte Unfallstelle, da also unbedingt aufpassen. 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
0: Geblitzt wird in Schwabing auf der Ungerer Straße, in Giesing auf der Schönstraße stadteinwärts und dann noch hier Bartshausen die Freisinger Straße. Hier steht der Blitzer beidseitig. Habt ihr auch was, Staus oder Blitzer? Dann jederzeit melden in der kostenlosen Charivari App oder per WhatsApp. Nummer ist die 089 für München 57 95 5.
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3: Ja, wir denken dran, es ist ja gerade Familientag auf der Wiesn. Also heute könnt ihr wieder Geld sparen, wenn ihr mit den Kids rausgeht. Wenn ihr sagt, boah, also Wiesn ist bei mir eigentlich geldtechnisch jetzt gar nicht mehr drin, haben wir jetzt was wieder für euch. Täglich um 7:15, 12:00 und 15:00 gibt es nämlich hier immer eure Wiesn-Glückszahl. Die tragt ihr bitte auf charivari.de ein und mit ein bisschen Glück gewinnt ihr Wiesn-Cash, genauso wie die Victoria.
4: Wow, echt jetzt?
5: Ja.
4: Oh, wie cool, danke schön.
5: Oh, total ja gerne. Super. Sehr schön, freust du dich?
4: Ja, und wie? Damit hätte ich jetzt überhaupt nicht gerechnet, dass das klappt.
3: Ja, und ihr könnt schon der oder die Nächste sein, denn hier ist für euch die nächste Wiesn-Glückszahl.
6: Meine Wiesn-Glückszahl ist 2009, weil in dem Jahr habe ich meine heutige Frau kennengelernt und wir sind tatsächlich hier auf der Wiesn auf dem Oktoberfest zusammengekommen.
3: Oh, das ist aber schön, oder? Also die nächste Glückszahl ist 2009. 2009. Diese Zahl bitte jetzt schnell eintragen auf charivari.de. 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

0: Notiz an mich, wenn ich in dieser Woche noch zum Aldi einkaufen fahre, meine Tochter bleibt zu Hause. 95.5 Charivari hier, dann habt ihr es mitbekommen, gestern teilweise schon riesen Ansturm auf die Aldi-Filialen in München, Stadt und Land. Es gibt nämlich jetzt die Aldi-Mania-Barbie. Ja, das ist tatsächlich eine Barbie im Aldi-Style. Also die hat so ein rosarotes Kleid an mit dem Aldi-Logo drauf, außerdem so einen kleinen Einkaufswagen, eine Tasche, ein bisschen Zubehör, sieht eigentlich ganz süß aus. Kostet nur 12,99 Euro. Also wenn ihr Bock habt, für eure Kids vielleicht schon mal ein kleines Weihnachtsgeschenk zu kaufen, wäre das eine Überlegung. Ihr könnt die Aldi-Barbie nicht online kaufen, also ihr müsst wirklich in die Filiale. Und einige haben gesagt, ey, der Ansturm war so groß, es hat mich so ein bisschen an den ersten Wiesn-Samstag erinnert. Also da wünsche ich euch gute Nerven und hoffe, ihr erwischt noch eine.
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2: Mit Lukas Dombo einen schönen Dienstag wünsche ich euch und kurze Frage, habt ihr schon Reisepläne fürs nächste Jahr? Reiseexperten haben nämlich jetzt ihre Top-Ziele für 2027 bekannt gegeben und die sind ja, schon eher ein bisschen außergewöhnlich. Wo ihr laut ihnen unbedingt Urlaub machen müsst, das hört ihr morgen. Außerdem wird gerade unser bayerischer Leberkäse auf der Wiesn gepimpt. Ein Leberkäse 2.0, ob der wirklich so ein Geschmackserlebnis ist oder ob wir uns den noch lieber sparen können, das erfahrt ihr morgen. Und dann haben wir natürlich auch noch diese Woche unsere tägliche Finanzspritze für euch. Also, ihr wisst immer, kurz nach 7, 12 und 15 Uhr, Radio an. Ich freue mich auf euch.
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11: Genau wissen, wie es wird. Mit dem Charivari-München-Wetter ja heute sonnig und warm. 26 Grad der Topwert. Und der 3-Tage-Trend zeigt, bis Freitag geht es so weiter. Am Freitag selbst ein erhöhtes Schauerrisiko bei, aber immer noch 20 Grad.
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12: In der Stadt ist aktuell alles entspannt, nur die A92, die blinkt rot bei mir auf den Bildschirmen. Wir schauen es uns an. Ich bin Arabella Schäffler aus dem Charivari-Verkehrszentrum mit den wichtigsten Infos für euch. Und auf der 92 München Richtung Deggendorf hat es gekracht zwischen Oberschleißheim und Unterschleißheim. Hier läuft jetzt die Unfallaufnahme, da braucht ihr 40 Minuten länger. Weiter hinter Richtung Deggendorf zwischen Freising-Mitte und Freising-Ost, da steht ein kaputtes Fahrzeug auf der linken Spur. Hier aktuell aber nur stockender Verkehr. 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
12: Geblitzt werdet ihr in Giesing auf der Schönstraße stadteinwärts, dann noch in Schwabing auf der Ungerer Straße und auf der Freisinger Straße in Hebertshausen beidseitig. Habt ihr auch noch was für mich, Staus oder Blitzer, dann jederzeit melden in der Charivari-App oder auch per WhatsApp 089 für München 57 95 5.
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2: Woher kommen die Redewendungen, die wir jeden Tag benutzen? Ich erkläre es euch. Heute geht es um das Sprichwort, jemandem nicht das Wasser reichen. Sagen wir ja zum Beispiel, wenn jemand nicht so qualifiziert ist wie wir. Und dieses Sprichwort kommt aus dem Mittelalter. Früher haben die Menschen im Mittelalter ja noch mit den Händen gegessen. Und deswegen wurden den Fürsten und Adligen danach eine Schale mit Wasser gereicht, worin sie sich ihre Finger waschen konnten. Dafür verantwortlich waren Pagen, die haben eben den Adligen das Wasser gereicht. Es gab allerdings auch Knechte, die waren aber in der Rangordnung so weit unten, dass sie nicht mal zum Wasserreichen gut genug waren. Also sie durften den Herrschaften nicht das Wasser reichen.
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0: 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Schaut doch heute mal bei der Lotto-Annahmestelle vorbei, denn im Euro-Jackpot sind aktuell 91 Millionen Euro. 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
8: Ich bin Oliver Urbanke. Die OECD sieht trotz schwacher PISA-Ergebnisse Fortschritte im deutschen Bildungssystem. Laut dem Bericht Bildung auf einen Blick 2026 erreichen inzwischen 41% der jungen Leute einen Hochschul- oder höheren Berufsabschluss, 11 Prozentpunkte mehr als noch vor 10 Jahren. Wegen des Verdachts auf millionenfachen Betrug mit online verkauften Handys führen Fahnder eine europaweit angelegte Razzia in knapp 20 Ländern durch, auch in Deutschland. Verbraucherinnen und Verbrauchern ist schätzungsweise ein Schaden von mindestens 300 Millionen Euro entstanden durch Handys, die als neu verkauft wurden, aber in Wahrheit aus gebrauchten Teilen zusammengesetzt waren. Der September diesen Jahres gehört zu den 10 wärmsten seit 145 Jahren. Im Schnitt waren es 15,9 Grad. Besonders auffällig die Trockenheit. Im Südwesten Deutschlands sind teilweise weniger als 5 Liter Regen pro Quadratmeter gefallen, bundesweit knapp 40 Liter. Das ist über ein Drittel weniger als im Vergleichszeitraum 1961 bis 90. Deutschland tritt im weltweiten Innovationsranking auf der Stelle. Die Organisation für geistiges Eigentum der Vereinten Nationen sieht die Bundesrepublik wie schon letztes Jahr auf Platz 11. Von 2022 bis 2024 schaffte Deutschland es mit Rang 8 noch in die Top 10. Stark ist Deutschland bei Forschung und Ingenieursabsolventen, schwach dagegen bei digitalen Technologien. Während die DFB-Männer sich auf das nächste Spiel in der Fußball-Nations League gegen Serbien am Donnerstag vorbereiten, hat Christian Wück heute seinen Kader in der Frauennationalmannschaft nominiert. Für die Testspiele gegen Australien und Japan sind unter anderem Kapitänin Julia Gwin und Clara Bühl vom FC Bayern dabei. Vizemeister Wolfsburg stellt unter anderem Janina Minge ab.
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10: Auf in einen sonnigen Nachmittag. Genau wissen, wie es wird. Mit dem Charivari Münchenwetter ja heute, Freunde. Sonne pur. Topwerte bis 26 Grad. Es ist einfach herrlich da draußen. Und der 3-Tage-Trend zeigt, wir machen genauso weiter. Erst am Freitag haben wir ein leicht erhöhtes Schauerrisiko. Da aber auch immer noch 20 Grad.
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12: Einiges los auf den Autobahnen hier im Feierabendverkehr. Ich bin Arabella Schäffler aus dem Charivari-Verkehrszentrum mit den aktuellen Staus, Blitzern und Infos für euch. Einmal neu reingekommen, hier hat's gekracht auf der A9 München Richtung Nürnberg zwischen dem Kreuz Nord und Garching Süd. Hier aktuell 10 Minuten plus. Das kann sich aber auch gleich noch viel mehr stauen jetzt im Feierabendverkehr. Dann A92 München Richtung Deggendorf. Da läuft schon ein bisschen länger die Unfallaufnahme zwischen Oberschleißheim und Unterschleißheim. Zusätzlich liegt jetzt auch noch ein kaputtes Auto auf der rechten Spur. Das staut sich hinter bis zum Dreieckfeld Moching 25 Minuten plus. Wir schauen noch in die Stadt rein. Aktuell ist die Hackerbrücke für die Wiesen gesperrt. Das also unbedingt in euren Heimweg mit einplanen.
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12: Der neueste Blitzer steht in Erding auf der Dorfkirchner Straße, dann noch einer in Aying auf der Höhenkirchner Straße und in der Stadt auf der Ungerer Straße in Schwabing. Habt ihr auch noch was gesehen, Staus oder Blitzer? Dann immer her damit über die kostenlose Charivari-App oder per WhatsApp 089 für München 57 95 55.

0: Danke euch.
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0: 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Yo, da ist der Dienstagnachmittag und ich habe einen wichtigen kleinen Tipp für eure Planung. Samstag ist Feiertag, 3. Oktober. Das ist der Tag der deutschen Einheit. Das heißt, dass auch am Samstag alle Läden und somit auch alle Supermärkte geschlossen sind. Also, ja, bitte aufpassen, dann müsst ihr nämlich euren Wochenendeinkauf auf die Tage davor verschieben. Oder einfach danach.
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2: Schönen Dienstag euch, ich bin Lukas Dombo und auf dem Oktoberfest soll unser Leberkäse gerade vom traditionellen bayerischen Klassiker zum modernen Geschmackserlebnis werden. Wie er deshalb gepimpt wird und ob sich das wirklich lohnt, das hört ihr morgen früh. Außerdem haben Reiseexperten jetzt ihre Urlaubstop-Ziele für 2027 gedroppt und die sind, oh, sagen wir mal, doch etwas verrückt, also seid da gespannt. Und wir haben natürlich auch morgen wieder unsere tägliche Finanzspritze für euch. Ihr wisst ja, immer kurz nach 7, 12 und 15 Uhr Radio an.
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11: Hier sind die Nachrichten mit Arabella Schäffler. Massives Datenleck an der LMU. Nach dem Hackerangriff vor 2 Wochen sind die Folgen viel größer als gedacht. Laut der Uni sind die Daten von rund 600.000 Studenten der letzten 50 Jahre betroffen. Darunter auch Bankverbindungen, aber keine Passwörter. Laut LMU gibt es bisher keine Hinweise darauf, dass die Daten missbraucht worden sind. Stillen ohne Stress. Das soll im Landkreis Freising gefördert werden. Jetzt zur Weltstillwoche stellt das Landratsamt sogenannte stillfreundliche Orte hervor. Die teilnehmenden Cafés, Büchereien und Ämter stellen Möglichkeiten zum Sitzen und Rückziehen zur Verfügung. Sie sind von außen mit Stickern gekennzeichnet. Und noch die gute München-Nachricht. Wer sich auf der Wiesn zum Essen hinsetzt, hat spürbar mehr Qualität auf dem Teller. Die Münchner Initiative Nachhaltigkeit hat ausgewertet, rund 14% aller Gerichte in den Zelten haben mittlerweile ein offizielles Bio-Zertifikat. Vergangenes Jahr waren es noch 10%. Das waren die Nachrichten aus München, Stadt und Land.
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12: Genau wissen, wie es wird mit dem Charivari München Wetter. Das größte Volksfest der Welt in Hochform. Dazu feinste Sonne und 25, 26 Grad. Hey Leute, lasst es einfach nochmal krachen, oder? Let's go!
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11: Der längste Stau im Feierabendverkehr ist, wer hätte es gedacht, auf der A99 West. Und zwar zwischen Neuherberg und Ludwigsfeld in Richtung Lindau. Da braucht ihr eine halbe Stunde länger. Weiter hinten Richtung Lindau im Tunnel Aubing, da steht ein Pannen-LKW auf der Standspur. Das kann sich also auch noch stauen. Wir schauen noch auf die A8 Salzburg Richtung München. Die hat gerade rot geblinkt jetzt zwischen Rosenheim West und Bad Aibling. Da liegen Reifenteile auf der Fahrbahn, hier also aufpassen. Eine Sperrung haben wir noch von Erding Richtung A94 zwischen Aufkirchen und Mussinning. Hier eben eine Sperrung. Da läuft gerade die Unfallaufnahme. Da ist auch ein Hubschrauber im Einsatz. In München ist die Hackerbrücke für Autos gesperrt, damit die Oktoberfestbesucher zu- und abwandern können. Ansonsten schauen wir noch auf den Mittleren Ring. Da plant ihr am besten im Schnitt 10 Minuten mehr ein.
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11: Der neueste Blitzer steht in Erding auf der Dorfkirchner Straße, dann noch einer in Aying auf der Höhenkirchner Straße und in der Stadt auf der Ungerer Straße in Schwabing. Habt ihr auch noch was gesehen, Staus oder Blitzer? Dann immer her damit über die kostenlose Charivari-App oder per WhatsApp 089 für München 57 95 5. Danke euch.
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0: 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Und mit dem Andi Wenzel im Studio. Wiesentag 11. Yeah. Wie schaut's bei euch aus? Habt ihr noch Lust aufs Oktoberfest? Also ich bin mir sicher, ihr sagt jetzt alle ja, oder? Denn wir haben für den allerletzten Wiesentag einen Tisch mit Mass- und Händelgutscheinen, mit freiem Eintritt in den Wiesenclub und mit Fahrgeschäftsgutscheinen. Der geht ja wohl nicht, oder? 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So geht's.
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15: Ich bin Oliver Urbanke. EU-Bürgerinnen und Bürger haben 2024 gut 130 Kilogramm Lebensmittel pro Kopf weggeworfen. Das zeigt eine neue Statistik von Eurostat. Insgesamt sind so knapp 58 Millionen Tonnen Abfall entstanden. Das ist etwas mehr als im Vorjahr. Mehr als die Hälfte des Mülls fällt in privaten Haushalten an. Gut 10% entsteht in Restaurants und bei Lieferservices. Die EU reagiert mit einer neuen Richtlinie. Bis in 4 Jahren soll bei Herstellung und Verarbeitung 10% weniger Müll anfallen. Nach dem Hackerangriff auf die LMU München sind rund 600.000 Datensätze von Studierenden betroffen. Laut Universität reichen die betroffenen Immatrikulationsdaten teils 50 Jahre zurück. Je nach Alter enthalten sie auch Bankdaten oder Sozialversicherungsnummern. Hinweise auf Missbrauch gibt es bisher nicht. Das Vorlesungsverzeichnis soll ab morgen wieder erreichbar sein. Die Deutsche Umwelthilfe hat eine Verfassungsbeschwerde gegen das neue Heizungsgesetz eingereicht. Man gehe dabei gemeinsam mit mehreren Mieterinnen und Mietern vor. Das im Juli vom Bundestag beschlossene Gesetz verstoße gegen die im Grundgesetz festgelegte Verpflichtung zum Klimaschutz und der Sicherung der natürlichen Lebensgrundlagen. Sind Rabatt-Apps von Supermarktketten unfair? Diese Frage bleibt erstmal

0: Ungeklärt. Das Oberlandesgericht in Brandenburg an der Havel hat die Klage von Verbraucherschützern gegen Lidl zurückgewiesen. Nicht zuständig, hieß es in der Begründung. Die Verbraucherzentrale hatte angeprangert, dass Rabatt-Apps diskriminierend für ältere und behinderte Menschen sei. Diese würden benachteiligt werden, sie hätten oft auch nicht die entsprechenden Geräte. Während die DFB-Männer sich auf das nächste Spiel in der Fußball-Nations League gegen Serbien am Donnerstag vorbereiten, hat Christian Wück heute seinen Kader in der Frauennationalmannschaft nominiert. Für die Testspiele gegen Australien und Japan sind unter anderem Kapitänin Julia Gwin und Clara Bühl vom FC Bayern dabei. Vizemeister Wolfsburg stellt unter anderem Janina Minge ab.
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3: Genau wissen, wie es wird mit dem Charivari München-Wetter. Das glaubt mir noch keiner, oder? Tag 11 der Wiesen und jeden Tag gab es Sonne. Das ist doch Rekord, ja klar. Und da gibt es ja diese alte Bauernweisheit. Ja, wenn alle 16 Tage die Sonne da ist, dann wird die Wiesen um eine Woche verlängert. Gut, kleiner Scherz dazu, oder? Wäre natürlich ganz schön. Der 3-Tage-Trend. Morgen und übermorgen genauso geil wie heute. Donnerstag Sonne und Wolken im Wechsel und am Wochenende ist es sonnig mit 22 Grad. Da sage ich Ahoi.
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4: Jetzt ist doch einiges los auf den Autobahnen hier im Feierabendverkehr. Ich bin Arabella Schäffler aus dem Charivari Verkehrszentrum und schaue für euch mal auf die Karten. Einmal haben wir die A99 West in Richtung Lindau. Zwischen Neuherberg und Ludwigsfeld hier kommt eine halbe Stunde on top. 20 Minuten plus sind es auf der A9 in Richtung Nürnberg ab dem Mittleren Ring bis Garching Süd. Hier hat es nämlich gekracht und das Ganze staut sich dann auch zurück auf die A99 Ost eben am Kreuz Nord. Wir schauen auf den Mittleren Ring. Hier im Schnitt 10 Minuten mehr einplanen und eine Viertelstunde mehr, wenn ihr rund um die Theresienwiese unterwegs seid. Hier ist nämlich auch ganz schön viel dicht. 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
4: Der neueste Blitzer steht in Hadern am Stiftsbogen, einer in Erding auf der Taufkirchner Straße und dann noch einer auf der Höhenkirchner Straße in Aying. Habt ihr auch noch was entdeckt, Staus oder Blitzer, dann jederzeit melden in der kostenlosen Charivari-App und natürlich auch per WhatsApp. Das ist die 089 für München 57 95 5 95.
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3: Im Studio ist der Andi Wenzel. Das ist die zweite Wiesenwoche und du glaubst das doch nicht. Das ist doch so krass. Ja, es ist so schön und macht eine solche Freude. Das gibt's gar nicht. Kann ich was für euch tun? Was macht ihr in dieser Wiesenwoche Nummer 2? Also ich hätte mal einen Vorschlag. Wollt ihr zum Beispiel am kommenden Sonntag, also am letzten Wiesentag, in die Bräurosel? Ich könnte euch einladen. Sag ich mal, 10 Personen mit Gutscheinen für Händel und Maske. Ja? Dazu Fahrgutscheine und Eintritt in den Wiesenclub. Also jetzt mitmachen, WhatsApp schicken mit dem Namen und dem Wort Wiesen an 089 für München 57 95 5 95 5. Viel Glück. Infos gibt es auf charivari.de.
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0: Die Feierabendshow. Oh yeah. Na gut, ihr wisst ja ganz genau, wer wir sind. Ja, wir sind der Sender mit Feel Good Music von den 2000ern bis heute. Na klar. Und wir feiern unsere Musik. Absolut. Und jetzt machen wir das ganz neu auch noch mit Geschichten zu den Songs. Geschichten, die ihr nie vergessen werdet. Und die ihr ganz cool auch abends irgendwo, keine Ahnung, im Club oder so, einfach weiter erzählen könnt. Cool, oder? Ich glaube, wir hören da ganz kurz mal eben mal rein.
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2: 16. März 2007. Nelly Furtado ist mit Say It Right neu in den Charts. Es ist schon wieder richtig spät geworden. 4 Uhr morgens schon. Seit Stunden sind Nelly Furtado und ihre Produzenten Timbaland und Nate Hills schon zu Gange. Sie schreiben Songs, skizzieren Ideen, verwerfen sie wieder, nehmen Instrumente auf, löschen die Aufnahmen wieder. Ganz normales, kreatives Arbeiten in einem Studio. Aber für heute soll es das erstmal gewesen sein. Irgendwie hat das nicht so richtig geklappt. Timbaland will Schluss machen. Es sind sowieso alle müde und morgen ist immerhin auch noch ein Tag. Aber Nelly kann den Tag so nicht stehen lassen. Nicht eine gescheite Idee ist zusammengekommen. Also dreht sie das Ganze mal um. Normalerweise sitzt Timbaland an den Reglern, Nate an den Tasten und Nelly singt. Aber jetzt macht sie alles gleichzeitig. Und plötzlich, siehe da, klappt es. Sie entwickelt eine klitzekleine musikalische Idee. Die erste gute an diesem Tag. Und von da an spinnen die drei zusammen weiter. Bis kurz vor Sonnenaufgang dann ein fertiger Song im Kasten ist. Und wenn wir uns erinnern, es war schon 4, als sie damit angefangen haben. Also allzu lange hat es nicht gedauert. Die besten Hits schreiben sich eben oft in wenigen Minuten bis Stunden. Say It Right

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Diesen Dienstag Feierabend. Ja, so ist es. Und die Feier ist natürlich auf der Theresienwiese. Man sieht gerade rund um die Theresienwiese so unglaublich viele Pfandflaschensammler. Das lohnt sich. Ja, die machen teilweise bis zu 75 Euro an einem solchen Tag. Also das lohnt sich. Und heute Morgen in der Charivari Morning Show haben wir allerdings über einen Mann aus Polen berichtet. Achtung, müssen wir aufpassen. Er hat über 11.000 Dosen

0: Pfandflaschen bei sich im Ort zurückgegeben. Der Pfandbon lag bei 1300 Euro, aber dafür stand er unglaubliche 10 Stunden durchgehend am Pfandautomaten. Ich glaub's nicht, die armen Leute, die dahinter ihm standen, da wirst du doch wahnsinnig.
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2: Mit Lukas Dombo einen schönen Dienstag wünsche ich euch und kurze Frage, habt ihr schon Reisepläne fürs nächste Jahr? Reiseexperten haben nämlich jetzt ihre Top-Ziele für 2027 bekannt gegeben und die sind ja schon eher ein bisschen außergewöhnlich. Wo ihr laut ihnen unbedingt Urlaub machen müsst, das hört ihr morgen. Außerdem wird gerade unser bayerischer Leberkäs auf der Wiesn gepimpt. Ein Leberkäs 2.0, ob der wirklich so ein Geschmackserlebnis ist oder ob wir uns den noch lieber sparen können, das erfahrt ihr morgen. Und dann haben wir natürlich auch noch diese Woche unsere tägliche Finanzspritze für euch. Also, ihr wisst immer, kurz nach 7, 12 und 15 Uhr Radio an. Ich freue mich auf euch.
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15: Hier sind die Nachrichten mit Arabella Schäffler. Schrecksekunde am Münchner Flughafen. Und jetzt neue Details. Beim beinahe Unglück mit einem Vietnam Airlines Flieger im August sind die Bremsen betätigt worden. Das meldet die Bundesstelle für Flugunfalluntersuchung. Demnach waren die Bremspedale beim Start durchgehend gedrückt. Die Maschine ist dann zu spät im Gras abgehoben. Ob der Fehler beim Piloten oder bei der Technik liegt, ist noch unklar. Erfolg gegen Taschendiebe auf der Wiesn. Die Münchner Polizei hat gemeinsam mit der französischen Polizei 4 mutmaßliche Bandendiebe aus Frankreich festgenommen. Die hatten einem Besucher zuvor das Handy gestohlen und durch eine Attrappe ersetzt. In einem Münchner Hotelzimmer hat die Polizei Diebesgut im Wert von rund 100.000 Euro sichergestellt. Alle 4 Verdächtigen sitzen in U-Haft. Vogelgezwitscher ist aus München nicht wegzudenken. Jetzt sollen die Tiere langfristig noch besser geschützt werden. Das Klimareferat hat das Projekt Spatzenfreundliches München angekündigt. Der Auftakt ist am Freitag im Bahnwärter Thiel. Geplant sind Workshops, Kunst und spatzenfreundliche Beete. Das waren die Nachrichten aus München, Stadt und Land.
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1: Genau wissen, wie es wird mit dem Charivari München-Wetter. Das größte Volksfest der Welt in Hochform. Dazu feinste Sonne und 25, 26 Grad. Hey Leute, lasst es einfach nochmal krachen, oder? Let's go!
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3: Und da ist einiges los auf der gesamten A99. Einmal die Westrichtung Lindau zwischen Neuherberg und Ludwigsfeld. Hier 7 Kilometer Stau, da braucht ihr 40 Minuten länger auf dem Weg in den Feierabend. Reifenteile liegen auf der A99 Ost in Richtung Salzburg zwischen Vaterstetten West und Haar. Hier also auch unbedingt aufpassen. Wir schauen noch auf dem Mittleren Ring. Hier eigentlich alles rot. Ich würde sagen, plant im Schnitt 10 Minuten mehr ein. Eine Viertelstunde ist es zum Beispiel im Kannetunnel oder 10 Minuten plus auf der Landshuter Allee in Richtung Süden.
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3: Der neueste Blitzer steht in Hadern am Stiftsbogen, einer in Erding auf der Taufkirchner Straße und dann noch einer auf der Höhenkirchner Straße in Aying. Habt ihr auch noch was entdeckt, Staus oder Blitzer, dann jederzeit melden in der kostenlosen Charivari-App und natürlich auch per WhatsApp. Das ist die 089 für München 57 95 5.
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Mit dem Andi Wenzel im Studio. Ja, klar. Das ist ja der Dienstagnachmittag. Wir bleiben im Modus der Fußball-Länderspiele. Zwei hatten wir ja letzte Woche schon. In dieser Woche gibt es wieder zwei. Und jetzt kommt's. Übermorgen spielt die deutsche Fußballnationalmannschaft gegen Serbien. Hier bei uns in München in der Allianz Arena. Das Krasse, es gibt noch Eintrittskarten. In fast jedem Block gibt es Restkarten. Warum? Wegen der Wiesen wollen viele von außerhalb wohl die Hotelpreise nicht zahlen. Und es gibt ja ein Gäste-Fan-Verbot. Also eure Chance. Wer will, der kann noch Tickets für Kloppos Jungs kaufen. Übermorgen Abend ist das Spiel in München. Wir drücken die Daumen.

Ivari, Feel Good Music mit dem Andi Wenzel im Studio. Yo, da ist der Dienstagnachmittag und ich habe einen wichtigen kleinen Tipp für eure Planung. Samstag ist Feiertag, 3. Oktober, das ist der Tag der deutschen Einheit. Das heißt, dass auch am Samstag alle Läden und somit auch alle Supermärkte geschlossen sind.

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11: Ich bin Oliver Urbanke. Die OECD sieht trotz schwacher PISA-Ergebnisse Fortschritte im deutschen Bildungssystem. Laut dem Bericht Bildung auf einen Blick 2026 erreichen inzwischen 41% der jungen Leute einen Hochschul- oder höheren Berufsabschluss, 11 Prozentpunkte mehr als noch vor 10 Jahren. Fast jeder Fünfte in Deutschland lebt im Osten, vererbt wird da aber kaum etwas. Das zeigen aktuelle Zahlen des Statistischen Bundesamts. Letztes Jahr sind nur 5% aller versteuerten Erbschaften und Schenkungen dort gelandet. Der Rest, 142,5 Milliarden Euro, fließt in den Westen. Statistiker sehen dafür zwei Gründe. Menschen in der DDR konnten kaum Ersparnisse aufbauen und die Löhne im Osten sind weiter niedrig. Betrachtet werden nur die Schenkungen und Erbschaften, die groß genug sind, um versteuert zu werden. Der deutsche Schulpreis geht in diesem Jahr nach Hessen. Bundeskanzler Merz hat den mit 100.000 Euro dotierten Hauptpreis der Bertha-von-Suttner-Schule in Möhrenfeld-Walldorf bei Frankfurt überreicht. An der Gesamtschule unterrichten 250 Lehrkräfte über 2.000 Schülerinnen und Schüler. Weitere Auszeichnungen im Wert von 30.000 Euro gingen an Schulen in mehreren Bundesländern, darunter Bayern und Baden-Württemberg. Deutschland tritt im weltweiten Innovationsranking auf der Stelle. Die Organisation für geistiges Eigentum der Vereinten Nationen sieht die Bundesrepublik wie schon letztes Jahr auf Platz 11. Von 2022 bis 2024 schaffte Deutschland es mit Rang 8 noch in die Top 10. Stark ist Deutschland bei Forschung und Ingenieursabsolventen, schwach dagegen bei digitalen Technologien. Der September diesen Jahres gehört zu den 10 wärmsten seit 145 Jahren. Im Schnitt waren es 15,9 Grad. Besonders auffällig die Trockenheit. Im Südwesten Deutschlands sind teilweise weniger als 5 Liter Regen pro

0: Quadratmeter gefallen, bundesweit knapp 40 Liter. Das ist über ein Drittel weniger als im Vergleichszeitraum 1961 bis 90.
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3: Genau wissen, wie es wird mit dem Charivari München-Wetter. Das glaubt mir noch keiner, oder? Tag 11 der Wiesen und jeden Tag gab es Sonne. Das ist doch Rekord, ja klar. Und da gibt es ja diese alte Bauernweisheit. Ja, wenn alle 16 Tage die Sonne da ist, dann wird die Wiesen um eine Woche verlängert. Gut, kleiner Scherz dazu, oder? Wäre natürlich ganz schön. Der 3-Tage-Trend. Morgen und übermorgen genauso geil wie heute. Donnerstag Sonne und Wolken im Wechsel und am Wochenende ist es sonnig mit 22 Grad. Da sag ich Ahoi.
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4: Die Bildschirme blinken rot hier im Charivari-Verkehrszentrum. Es ist echt einiges los auf den Autobahnen. Ich bin Araba Laschäffler mit den wichtigsten Infos für euch. Einmal haben wir 20 Minuten plus auf der A8 München Richtung Salzburg zwischen dem Dreieck Inntal und Rohrdorf. Dann die A99 West Richtung Lindau. Hier eine Stunde plus zwischen Neuherberg und Ludwigsfeld. Wenn ihr das Ganze umfahren wollt, dann über die B471. Hier allerdings auch schon eine Viertelstunde plus in Höhe Oberschleißheim. A99 Ost Richtung Salzburg, hier Reifenteile zwischen Vaterstetten West und Harter, also auch unbedingt aufpassen. Mittlerer Ring, auch alles rot, plant im Schnitt 10 Minuten mehr ein. 20 Minuten sind es in Sendling, kurz vor dem Brudermülltunnel.
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4: Der neueste Blitzer steht in Fürstenfeldbruck auf der Augsburger Straße. Einen haben wir noch in Schwabing auf der Ungerer Straße, kurz vor dem Mittleren Ring. Den hat uns gerade der Malik noch bestätigt. Vielen Dank. Und einer noch auf der Taufkirchner Straße in Erding. Wenn ihr auch noch was habt, Staus oder Blitzer, dann jederzeit her damit. In der kostenlosen Charivari App oder auch per WhatsApp 089 für München 57 95 5 95 5. Danke und kommt gut durch.
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3: Ja, das ist der Treffpunkt für alle. Nachmittags ab 16 Uhr geht hier die Luzi ab. Das ist ein sehr, sehr exzellenter Club, in dem wir da alle sind. Und es werden von Tag zu Tag immer mehr. Und jetzt haben wir dann Wiesenwoche Nummer 2. Was bedeutet das eigentlich für uns? Naja, ihr könnt noch ein bisschen planen, so fürs letzte Wochenende. Ja? Wie wäre es denn kommenden Sonntag? Letzter Wiesentag, ja? Einfach in die Bräurosel gehen. Wir laden euch ein, habe ich ja schon gesagt. Ja? Ja, na klar, mit Gutscheinen für Händel und Mast, dazu Fahrgutscheine und Eintritt in den Wiesenclub. Also einfach mitmachen. WhatsApp schicken mit dem Namen und dem Wort Wiesen an 089 für München 57 95 5 95 5. Viel Glück. Die Infos gibt's auf charivari.de.
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0: 95.5 Charivari, Feel Good Music, hier mit der Love Line. Ja, bei uns geht's auch romantisch zu, aber natürlich. Jeden Abend gibt's von uns ja das Wichtigste vom größten Volksfest der Welt. Und heute sprechen wir schon den ganzen Tag über ein Thema, ja, das natürlich viele in München, Stadt und Land betrifft. Paare, die sich auf dem Oktoberfest kennen und lieben gelernt haben.
1: Meine Freundin, die habe ich vor 2 Jahren hier eben auf der Wiesn kennengelernt.
2: Ja, wie haben wir uns kennengelernt?
3: Auf der Wiesn letztes Jahr?
4: Ja, tatsächlich habe ich meinen Freund hier kennengelernt vor ein paar Jahren.
0: Ja, eine aktuelle Umfrage besagt, jeder Zehnte lernt auf der Wiesn neue Menschen kennen. Das kann jetzt natürlich auch eine ganz normale Bekanntschaft sein, aber sehr, sehr häufig funkt es natürlich auch und es gibt auch so viele Möglichkeiten.
4: Wir waren im Kettenkarussell plötzlich nebeneinander. Ja, da hat es halt direkt gefunkt.
2: Ich habe sie schon die ganze Zeit gesehen, aber wir waren Rücken an Rücken. Als Cordula grün lief, das weiß ich noch ganz genau, habe ich mich dann umgedreht und dann haben wir so beide gemeinsam so Cordula grün gesungen.
3: Genau.
2: Und zwar sehr schön und ab da war halt dann, ja.
0: Also wer Single ist, ihr habt noch 5 Tage Zeit. 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Aber das macht ihr ja sowieso.

0: 95.5 Charivari, Feel Good Music mit dem Andi Wenzel im Studio. Das ist der Dienstagnachmittag. Die Straße ist weiß, die Autos schauen aus wie mit Puderzucker bedeckt. Bitte? Wie kann das sein? Ach, in Giersing wird diese Woche eine neue Folge für die Fernsehserie Puhbuckel gedreht und diese Szene spielt im Winter und deshalb gibt es Kunstschnee in Giersing. Die Folge ist dann an Weihnachten im Fernsehen zu sehen und nächstes Jahr kommt auch ein neuer Kinofilm. Also Mädels und Jungs, viel Spaß im Schnee bei 25 Grad.
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2: Schönen Dienstag euch, ich bin Lukas Dombo und auf dem Oktoberfest soll unser Leberkase gerade vom traditionellen bayerischen Klassiker zum modernen Geschmackserlebnis werden. Wie er deshalb gepimpt wird und ob sich das wirklich lohnt, das hört ihr morgen früh. Außerdem haben Reiseexperten jetzt ihre Urlaubstop-Ziele für 2027 gedroppt und die sind, sagen wir mal, doch etwas verrückt, also seid da gespannt. Und wir haben natürlich auch morgen wieder unsere tägliche Finanzspritze für euch. 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
18: Hier sind die Nachrichten mit Arabella Schäffler. Massives Datenleck an der LMU. Nach dem Hackerangriff vor 2 Wochen sind die Folgen viel größer als gedacht. Laut der Uni sind die Daten von rund 600.000 Studenten der letzten 50 Jahre betroffen. Darunter auch Bankverbindungen, aber keine Passwörter. Laut LMU gibt es bisher keine Hinweise darauf, dass die Daten missbraucht worden sind. Stillen ohne Stress. Das soll im Landkreis Freising gefördert werden. Jetzt zur Weltstillwoche stellt das Landratsamt sogenannte stillfreundliche Orte hervor. Die teilnehmenden Cafés, Büchereien und Ämter stellen Möglichkeiten zum Sitzen und Rückziehen zur Verfügung. Sie sind von außen mit Stickern gekennzeichnet. Und noch die gute München-Nachricht. Wer sich auf der Wiesn zum Essen hinsetzt, hat spürbar mehr Qualität auf dem Teller. Die Münchner Initiative Nachhaltigkeit hat ausgewertet, rund 14% aller Gerichte in den Zelten haben mittlerweile ein offizielles Bio-Zertifikat. Vergangenes Jahr waren es noch 10%. Das waren die Nachrichten aus München, Stadt und Land.
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19: Genau wissen, wie es wird mit dem Charivari München Wetter. Das größte Volksfest der Welt in Hochform. Dazu feinste Sonne und 25, 26 Grad. Hey Leute, lasst es einfach nochmal krachen, oder? Let's go!
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18: Mittlerweile hat sich die Lage auf den Straßen wieder ein bisschen beruhigt. Wir schauen mal auf die A99 West Richtung Lindau. Hier 20 Minuten plus zwischen Neuherbeck und Ludwigsfeld. Da waren wir vorhin bei einer Stunde, also das sind schon mal okay Nachrichten. Viertelstunde plus auf der

0: 8 München Richtung Salzburg zwischen dem Dreieck Inntal und Rohrdorf. Und dann schauen wir noch auf den Mittleren Ring. Hier ist es auch größtenteils frei. Es sind nur 10 Minuten plus auf dem Isarring in Richtung A9, 10 Minuten plus auf der Landshuter Allee in Richtung Süden und eine Viertelstunde plus habt ihr im Brudermülltunnel in Richtung A95. Aber ansonsten freie Fahrt.
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0: Lasst euch nicht blitzen, einmal in Mosach auf der Hanauer Straße, eine steht auf der Augsburger Straße in Fürstenfeldbruck und dann noch eine auf der Ungerer Straße kurz vor dem Mittleren Ring in Schwabing. Habt ihr auch was gesehen, Staus oder Blitzer, dann jederzeit melden in der kostenlosen Charivari-App und natürlich auch per WhatsApp. Nummer ist die 089 für München 57 95 5.
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0: 95.5 Charivari, Feel Good Music, das ist er, Wiesentag Nummer 11 und ihr wisst, wir haben jeden Tag die wichtigsten Zahlen und Fakten vom Oktoberfest für euch. Großes Thema heute früh in der Charivari Morning Show. Gibt es die Wiesengrippe wirklich oder ist das eine ganz normale Erkältung? Eine Art Kater oder doch nur chronische Arbeitsunlust?
1: Vielleicht ist es einfach nur Zufall und es ist die Jahreszeit, die kalten Nächte, die dann irgendwie einen Infekt anfälliger werden lassen. Und wir wollen das wirklich mal untersuchen. Ist es denn wirklich die Wiesen oder ist es die Jahreszeit?
0: Das ist Forschungsleiter Dr. Stefan Brunner, der gerade für die LMU, also die Ludwigs-Maximilian-Universität, das Phänomen der Wiesengrippe ganz genau unter die Lupe nimmt.
1: Die Wiesengrippe kennen wir seit vielen Jahren und wir wollen das erstmals wissenschaftlich ein bisschen aufarbeiten. Damit wollen wir sehen, wie viele Besucher sind denn von der Wiesengrippe überhaupt betroffen. Und was wir machen, wir wollen das mit Kontrollstätten noch untersuchen. Wir gehen noch nach Regensburg und nach Nürnberg, um zu schauen, treten da auch vermehrt Infektionen auf bei Leuten, die jetzt nicht auf die Wiesen gehen. Und damit haben wir dann den Beweis hoffentlich erbracht, ob das wirklich die Wiesen ist oder die Jahreszeit.
0: Sehr spannend. Vor allen Dingen, weil die Forscher so auch genau analysieren wollen, welche Virenarten denn wie vorkommen und wie man sich möglicherweise im Vorfeld besser vorbereiten kann. Infos und Daten gibt's natürlich auch auf charivari.de.
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Der Wiesenwahnsinn. Seit Tag 1 macht unser Wiesenteam jeden Tag die Wiesen-Challenge. Das heißt, Charivari-Moderator Tommy Berglemeier stellt seinem Team jeden Tag eine andere Aufgabe oder er bekommt selber eine. Yo, gestern Abend war es spektakulär. Morningshow-Moderator Lukas Dombo hatte die Aufgabe, im selben Olympia-Looping-Wagen zu fahren wie Oberbürgermeister Krause und Ministerpräsident Söder. Die besten Bilder seht ihr übrigens auf der Charivari-Instagram-Seite. Heute Abend übrigens hat ein Teammitglied ein Date mit einem Model. Das Date läuft aber nicht so wie geplant. Checkt heute so, naja, am Abend mal Instagram und ihr seht die coolste Challenge Münchens. 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

0: 95.5 Charivari, Feel Good Music an diesem Dienstagabend. Diesen Dienstag Feierabend. Ja, so ist es. Und die Feier ist natürlich auf der Theresienwiese. Man sieht gerade rund um die Theresienwiese so unglaublich viele Pfandflaschensammler. Das lohnt sich. Ja, die machen teilweise bis zu 75 Euro an einem solchen Tag. Also das lohnt sich. Und heute Morgen in der Charivari Morning Show haben wir allerdings über einen Mann aus Polen berichtet. Achtung, müssen wir aufpassen. Er hat über 11.000 Dosen und Pfandflaschen bei sich im Ort zurückgegeben. Der Pfandbon lag bei 1.300 Euro, aber dafür stand er unglaubliche 10 Stunden durchgehend am Pfandautomaten. Ich glaub's nicht. Die armen Leute, die dahinter ihm standen, da wirst du doch wahnsinnig.
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10: Ich bin Gregor Jose Moser. Die Deutsche Umwelthilfe hat Verfassungsbeschwerde gegen das neue Heizungsgesetz eingelegt, gemeinsam mit mehreren Mietern. Die Organisation argumentiert, das Gesetz verstoße gegen die im Grundgesetz verankerte Klimaschutzpflicht. Das Gesetz erlaubt weiterhin neue Gas- und Ölheizungen, wenn sie ab 2029 einen steigenden Anteil CO2-neutraler Brennstoffe nutzen. Die Vorgabe von 65% erneuerbarer Energien aus dem früheren Heizungsgesetz gibt es nicht mehr. Jeder achte Krebsfall weltweit entsteht durch eine Infektion. Das zeigt eine neue Studie der Internationalen Agentur für Krebsforschung. Laut Weltgesundheitsorganisation konnten im Jahr 2024 rund 2,3 Millionen Fälle damit in Verbindung gebracht werden. Allein das Bakterium Helicobacter pylori, das die Magenschleimhaut schädigt, ist demnach für etwa 760.000 Krebsfälle verantwortlich. Immer weniger Kinder werden in Kitas und der Tagespflege betreut. Und das hat einen einfachen Grund. Mehr von Thomas Bleskin.
11: Für die rückläufige Entwicklung sind nach Angaben des Statistischen Bundesamts vor allem gesunkene Geburtenzahlen verantwortlich. Eltern lassen ihre Kleinen also nicht plötzlich seltener betreuen. Es gibt schlicht weniger Kinder in diesem Alter. Die Betreuungsquote bei den unter Dreijährigen ist nur minimal gesunken. Das macht sich inzwischen auch bei den Einrichtungen bemerkbar. Erstmals seit Beginn der Statistik vor 20 Jahren ist die Zahl der Kitas leicht zurückgegangen.
10: Während die DFB-Männer sich auf das nächste Spiel in der Fußball-Nations League gegen Serbien übermorgen vorbereiten, hat Christian Wück heute seinen Kader für die Frauennationalmannschaft nominiert. Für die Testspiele gegen Australien und Japan sind unter anderem Kapitänin Julia Gwin und Clara Bühl vom FC Bayern dabei. Nicht nominiert ist DFB-Stammtorhüterin Ann-Kathrin Berger. Sie pausiert nach Absprache.
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10: Nach einem spätsommerlich sonnigen Tag erwartet uns heute eine klare Nacht, in der sich höchstens vereinzelt ein paar Wolken bilden. Die Temperaturen sinken auf 12 bis 4 Grad. Morgen zeigt sich der Himmel dann genauso freundlich wie heute. Es scheint wieder häufig die Sonne, nur ab und zu ziehen ein paar dünne, hohe Wolken durch, bei 22 bis 28 Grad. Am Donnerstag wird der Altweibersommer dann immer wieder durch Wolken und Schauer unterbrochen.

0: Es bleibt aber sonnig und warm.
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0: Guten Abend auf die Straßen und Vorsicht bitte auf der A94 München Richtung Passau. Zwischen Schwindeck und Heldenstein läuft eine Unfallaufnahme. Die rechte Spur ist hier blockiert. Der Verkehr wird an der Unfallstelle vorbeigeführt. Dann die A8 Salzburg Richtung München. 7 Kilometer Stau zwischen Fraßdorf und Rosenheim. Es dauert hier eine gute halbe Stunde länger. Dann die A99 München Nord Richtung München Südwest. Auch hier 7 Kilometer Stau zwischen München Neuherberg und München Ludwigsfeld. Es dauert hier gut 20 Minuten länger. Und zum Schluss noch die B15 Rosenheim Richtung Landshut. 2 Kilometer Stau zwischen Rosenheim und Rathausstraße. Hier dauert es etwa eine halbe Stunde länger. Allen unterwegs eine gute und vor allem sichere Fahrt.
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1: Mit Lukas Dombo einen schönen Dienstag wünsche ich euch. Und kurze Frage, habt ihr schon Reisepläne fürs nächste Jahr? Reiseexperten haben nämlich jetzt ihre Top-Ziele für 2027 bekannt gegeben. Und die sind ja schon eher ein bisschen außergewöhnlich. Wo ihr laut ihnen unbedingt Urlaub machen müsst, das hört ihr morgen. Außerdem wird gerade unser bayerischer Leberkäse auf der Wiesn gepimpt. Ein Leberkäse 2.0. Ob der wirklich so ein Geschmackserlebnis ist oder ob wir uns den noch lieber sparen können, das erfahrt ihr morgen. Und dann haben wir natürlich auch noch diese Woche unsere tägliche Finanzspritze für euch. Also, ihr wisst immer kurz nach 7, 12 und 15 Uhr Radio an. Ich freue mich auf euch.
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4: Ich bin Gregor Jose Moser. Zu viel Bürokratie stört nicht nur Bürger und Unternehmen, sondern auch die Menschen, die selbst in Behörden arbeiten. Das zeigt eine Umfrage unter Beschäftigten im öffentlichen Dienst. Zoe Tasovali berichtet.
5: Es fehlt jetzt nicht unbedingt am Einsatz der Beschäftigten. Die meisten beschreiben sich selbst als motiviert oder sogar sehr motiviert. Trotzdem sagt nur ein kleiner Teil, dass Projekte in den Behörden wirklich reibungslos laufen. Neben komplizierten Abläufen bremsen vor allem zu wenig Personal und zu wenig Geld eine schnelle Arbeit aus. Besonders hart trifft das Städte und Gemeinden.
4: Pro Schüler und Studentin gibt Deutschland rund 14.500 Euro im Jahr aus. Das ist mehr als der OECD-Schnitt. Trotzdem kritisiert der OECD, gemessen an der Wirtschaftskraft Deutschlands ist das zu wenig. Außerdem gibt es zu viel Unterrichtsausfall. Immerhin schaffen inzwischen 4 von 10 jungen Menschen einen Hochschul- oder höheren Berufsabschluss. Vor 10 Jahren war es nur jeder Dritte. In Ostdeutschland wird nur wenig vererbt. Das zeigen aktuelle Zahlen des Statistischen Bundesamtes. Letztes Jahr sind nur 5% aller versteuerten Erbschaften und Schenkungen dort gelandet. Der Rest, 142,5 Milliarden Euro, im Westen. Statistiker sehen dafür 2 Gründe. Menschen in der DDR konnten kaum Ersparnisse aufbauen und die Löhne im Osten sind weiter niedriger. Der Main führt wegen der Trockenheit immer weniger Wasser. Die Bezirksregierung Unterfranken hat jetzt die 2. von 3 Warnstufen ausgerufen. Betroffen ist der Main zwischen Kahl und Bamberg. Unternehmen sollen möglichst auf Wasserentnahmen verzichten. Auch die Schifffahrt ist betroffen. Schiffe werden langsamer geschleust. Es kommt zu Wartezeiten.
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4: Nach einem spätsommerlich sonnigen Tag erwartet uns heute eine klare Nacht, in der sich höchstens vereinzelt ein paar Wolken bilden. Die Temperaturen sinken auf 12 bis 4 Grad. Morgen zeigt sich der Himmel dann genauso freundlich wie heute. Es scheint wieder häufig die Sonne, nur ab und zu ziehen ein paar dünne, hohe Wolken durch, bei 22 bis 28 Grad. Am Donnerstag wird der Altweibersommer dann immer wieder durch Wolken und Schauer unterbrochen. Es bleibt aber sonnig und warm.
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4: Guten Abend auf die Straßen und wir schauen auf die A8 Salzburg Richtung München. 7 Kilometer Stau zwischen Fraßdorf und Rosenheim. Es dauert hier mindestens eine halbe Stunde länger. Genauso wie auf der B15 Rosenheim Richtung Landshut zwischen Rosenheim und Rathausstraße. 2 Kilometer Stau und auch hier, wie gesagt, gut eine halbe Stunde Zeit. Verlust. Allen unterwegs eine gute und vor allem sichere Fahrt.
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2: Schönen Dienstag euch, ich bin Lukas Dombo und auf dem Oktoberfest soll unser Leberkäse gerade vom traditionellen bayerischen Klassiker zum modernen Geschmackserlebnis werden. Wie er deshalb gepimpt wird und ob sich das wirklich lohnt, das hört ihr morgen früh. Außerdem haben Reiseexperten jetzt ihre Urlaubstop-Ziele für 2027 gedroppt und die sind, sagen wir mal, doch etwas verrückt, also seid da gespannt. Und wir haben natürlich auch morgen wieder unsere tägliche Finanzspritze für euch. Ihr wisst ja, immer kurz nach 7, 12 und 15 Uhr Radio an.
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3: Ich bin Gregor Jose Moser. 129 Kilo. Diese Menge an Lebensmitteln wirft jeder EU-Bürger im Schnitt pro Jahr in den Müll. Das zeigen Zahlen des Statistikamts Eurostat für das Jahr 2024. Mehr als die Hälfte aller Lebensmittelabfälle kommt aus privaten Haushalten. Gut ein Drittel des Mülls fällt bereits bei der Herstellung an. Deutschland liegt in Sachen Lebensmittelverschwendung seit Jahren etwa im EU-Durchschnitt. Was AfD-Politiker Siegmund im Wahlkampf noch ausgeschlossen hatte, soll bald Realität werden. Er möchte sich auch ohne eigene Mehrheit in Sachsen-Anhalts Landtag im Dezember zur Wahl als Ministerpräsidentenkandidat stellen. Tanja Wagner berichtet.
4: Eigentlich hatte Siegmund nur mit absoluter Mehrheit regieren wollen. Wie eine Regierung unter seiner Führung jetzt aussehen soll, sagte er nicht. Es gebe konstruktive Gespräche mit einer anderen Partei und einzelnen Abgeordneten. Das BSW schließt eine Koalition bisher aus. Aber wenn alles so läuft wie geplant, werde es eine stabile Regierung und keine klassische Minderheitsregierung geben, so Siegmund heute.
3: Der diesjährige September war mit durchschnittlichen 15,9 Grad ungewöhnlich warm, sonnig und extrem trocken. Das meldet der Deutsche Wetterdienst. Im Südwesten Deutschlands sind in den letzten 4 Wochen teilweise weniger als 5 Liter Regen pro Quadratmeter gefallen. Bundesweit waren es nur knapp 40 Liter. Das ist über ein Drittel weniger als im Vergleichszeitraum 1961 bis 1990. Diebesgut im Wert von rund 100.000 Euro hatte eine Bande auf dem Münchner Oktoberfest erbeutet. Jetzt hat die Polizei 4 Tatverdächtige festgenommen. Die Männer aus Frankreich sitzen wegen mutmaßlichen Bandendiebstahls in Untersuchungshaft. Sie sollen unter anderem Smartphones, Uhren und teure Kleidung gestohlen haben. Die Ermittler kamen der Bande auch dank Videoaufnahmen sowie Taschendiebfahndern aus Rumänien und Portugal auf die Spur.
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3: Heute Nacht bleibt es klar, nur vereinzelt zeigen sich ein paar Wolken. Dabei kühlt es ab auf 12 bis 4 Grad. Morgen geht der Spätsommer weiter. Viel Sonne, nur ein paar dünne Schleierwolken bei bis zu 28 Grad sind drin. Am Donnerstag mischen sich dann Wolken und Schauer rein. Der Altweibersommer bleibt aber warm und lässt sich nicht kleinkriegen.
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3: Guten Abend auf die Straßen und Vorsicht bitte auf der A93 Weiden Richtung Regensburg. Ein Unfall zwischen Wernberg-Köblitz und Kreuz Oberpfälzer Wald. Der Standstreifen ist hier blockiert. Und dann noch die A95 München Richtung Garmisch-Partenkirchen. 4 Kilometer Stau zwischen München Fürstenried und Dreieck Starnberg. Es dauert hier etwa eine Viertelstunde länger. Allen unterwegs eine gute und vor allem sichere Fahrt.
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1: Mit Lukas Dombo einen schönen Dienstag wünsche ich euch. 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Außerdem wird gerade unser bayerischer Leberkäse auf der Wiesn gepimpt. Ein Leberkäse 2.0. 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Und dann haben wir natürlich auch noch diese Woche unsere tägliche Finanzspritze für euch. 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Ich freue mich auf euch.
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3: Ich bin Hendrik Daum. Im Bundeskabinett wird morgen über die Vorlage für die geplante Pflegereform beraten. Die SPD fordert einen Pflegekostendeckel und sagt, Pflege dürfe kein Armutsrisiko sein. Tanja Wagner berichtet.
4: 4,4 Milliarden Euro werden bis Ende des Jahres fehlen, warnen die Pflegekassen. Um dort zu sparen, sollen unter anderem Pflegebedürftige und ihre Angehörigen künftig stärker belastet werden. Wer aber sein Leben lang gearbeitet und eingezahlt habe, müsse sich darauf verlassen können, gut versorgt zu sein, heißt es von der SPD. Die CDU lehnt Änderungen der Reform grundsätzlich ab. Aber auch dort gibt es Stimmen, die das Vorhaben von Gesundheitsminister Linnemann kritisch sehen.
3: Die Deutsche Umwelthilfe hat Verfassungsbeschwerde gegen das neue Heizungsgesetz eingelegt, gemeinsam mit mehreren Mietern. Die Organisation argumentiert, das Gesetz verstoße gegen die im Grundgesetz verankerte Klimaschutzpflicht. Das Gesetz erlaubt weiterhin neue Gas- und Ölheizungen, wenn sie ab 2029 einen steigenden Anteil CO2-neutraler Brennstoffe nutzen. Die Vorgabe von 65% erneuerbarer Energien aus dem früheren Heizungsgesetz gibt es nicht mehr. Diebesgut im Wert von rund 100.000 Euro hat eine Bande auf dem Münchner Oktoberfest erbeutet. Jetzt hat die Polizei 4 Tatverdächtige festgenommen. Die Männer aus Frankreich sitzen wegen mutmaßlichen Bandendiebstahls in Untersuchungshaft. Sie sollen unter anderem Smartphones, Uhren und teure Kleidung gestohlen haben. Die Ermittler kamen der Bande auch dank Videoaufnahmen sowie Taschendiebfahndern aus Rumänien und Portugal auf die Spur. Manchester City ist dem größten Finanzskandal der englischen Fußballgeschichte schuldig gesprochen worden. Eine unabhängige Kommission der Premier League hat den Club in allen Anklagepunkten verurteilt. Es geht um Verstöße gegen Finanzregeln zwischen 2009 und 2018. City weist die Vorwürfe zurück und will bis Freitag Berufung einlegen.
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3: Die Nacht heute, die zeigt sich fast überall sternenklar, aber stellenweise, da weht ein ziemlich kräftiger Ostwind. Die Werte, die gehen bis in der Früh runter auf 12 bis richtig frische 4 Grad. Morgen, da bietet uns der September zum Abschluss nochmal Altweibersommer vom Allerfeinsten mit viel Sonne vom weiß-blauen Himmel. Dazu angenehm warme 21 bis 27 Grad.
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3: Die A73 Nürnberg Richtung Bamberg, die bleibt wegen Bergungsarbeiten gesperrt. Zwischen Bamberg Süd und Bamberg Ost, ihr werdet hier vor Ort umgeleitet. Und dann haben wir noch die A3 Frankfurt Richtung Würzburg. Bitte aufpassen. Zwischen Aschaffenburg West und Aschaffenburg Ost, da steht ein Pannen-LKW.
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1: Schönen Dienstag euch, ich bin Lukas Dombo und auf dem Oktoberfest soll unser Leberkäse gerade vom traditionellen bayerischen Klassiker zum modernen Geschmackserlebnis werden. Wie er deshalb gepimpt wird und ob sich das wirklich lohnt, das hört ihr morgen früh. Außerdem haben Reiseexperten jetzt ihre Urlaubstop-Ziele für 2027 gedroppt und die sind, sagen wir mal, doch etwas verrückt, also seid da gespannt. Und wir haben natürlich auch morgen wieder unsere tägliche

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0: morgen über die Vorlage für die geplante Pflegereform beraten. Die SPD fordert einen Pflegekostendeckel und sagt, Pflege dürfe kein Armutsrisiko sein. Tanja Wagner berichtet.
1: 4,4 Milliarden Euro werden bis Ende des Jahres fehlen, warnen die Pflegekassen. Um dort zu sparen, sollen unter anderem Pflegebedürftige und ihre Angehörigen künftig stärker belastet werden. Wer aber sein Leben lang gearbeitet und eingezahlt habe, müsse sich darauf verlassen können, gut versorgt zu sein, heißt es von der SPD. Die CDU lehnt Änderungen der Reform grundsätzlich ab. Aber auch dort gibt es Stimmen, die das Vorhaben von Gesundheitsminister Linnemann kritisch sehen.
0: Am Münchner Flughafen ist Mitte August ein Flugzeug von Vietnam Airlines beim Start über die Piste hinausgeschossen und konnte nur knapp rechtzeitig abheben. Ein Zwischenbericht der Flugunfalluntersucher zeigt jetzt, dass die Bremsen der Boeing 787-9 während des Startvorgangs betätigt waren. Warum ist aber noch völlig unklar. Ob ein technischer Fehler vorlag oder der Pilot versehentlich auf die Bremspedale trat, lässt sich bislang nicht eindeutig sagen. Eine abschließende Analyse der Ursache wird erst im endgültigen Bericht in etwa einem Jahr erwartet. In Sachsen-Anhalt will Ulrich Siegmund im Dezember Ministerpräsident werden. Das kündigte der AfD-Politiker in Magdeburg nach einer Fraktionssitzung an. Bei der Landtagswahl am 6. September war seine Partei mit knapp 44% stärkste Kraft geworden, vor der CDU mit gut 17%. Die AfD führt derzeit Gespräche mit dem BSW zur Regierungsbildung. Die Deutsche Umwelthilfe hat Verfassungsbeschwerde gegen das neue Heizungsgesetz eingelegt. Die Organisation argumentiert, das Gesetz verstoße gegen die im Grundgesetz verankerte Klimaschutzpflicht. Das neue Heizungsgesetz erlaubt weiterhin neue Gas- und Ölheizungen, wenn sie ab 2029 einen steigenden Anteil CO2-neutraler Brennstoffe nutzen. Die Vorgabe von 65% erneuerbarer Energien aus dem früheren Heizungsgesetz gibt es nicht mehr.
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0: Die Nacht heute, die zeigt sich fast überall sternenklar, aber stellenweise, da weht ein ziemlich kräftiger Ostwind. Die Werte, die gehen bis in der Früh runter auf 12 bis richtig frische 4 Grad. Morgen, da bietet uns der September zum Abschluss nochmal Altweibersommer vom Allerfeinsten mit viel Sonne vom weißblauen Himmel. Dazu angenehm warme 21 bis 27 Grad.
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0: Zwei Meldungen haben wir. Einmal die A6 Pilsen Richtung Nürnberg. Bitte aufpassen. Zwischen Ahlfeld und Altdorf-Leinburg, da steht ein unbeleuchtetes Pannenauto auf dem Standstreifen. Und die A92 nach München Richtung Deggendorf. Hier immer noch Gefahr durch ein totes Tier auf der Straße zwischen Landau an der Isar und Wallersdorf West.
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1: Mit Lukas Dombo einen schönen Dienstag wünsche ich euch. Und kurze Frage, habt ihr schon Reisepläne fürs nächste Jahr? Reiseexperten haben nämlich jetzt ihre Top-Ziele für 2027 bekannt gegeben. Und die sind schon eher ein bisschen außergewöhnlich. Wo ihr laut ihnen unbedingt Urlaub machen müsst, das hört ihr morgen. Außerdem wird gerade unser bayerischer Leberkäs auf der Wiesn gepimpt. Ein Leberkäs 2.0, ob der wirklich so ein Geschmackserlebnis ist oder ob wir uns den noch lieber sparen können, das erfahrt ihr morgen. 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
2: Ich bin Hendrik Daum. Heute wird im Bundeskabinett über die Vorlage für die geplante Pflegereform beraten. Die SPD fordert einen Pflegekostendeckel und sagt, Pflege dürfe kein Armutsrisiko sein, Tanja Wagner berichtet.
3: 4,4 Milliarden Euro werden bis Ende des Jahres fehlen, warnen die Pflegekassen.

0: Kritisch sehen.
1: In Sachsen-Anhalt will Ulrich Siegmund im Dezember Ministerpräsident werden. Das kündigte der AfD-Politiker in Magdeburg nach einer Fraktionssitzung an. Bei der Landtagswahl am 6. September war seine Partei mit knapp 44% stärkste Kraft geworden, vor der CDU mit gut 17%. Die AfD führt derzeit Gespräche mit dem BSW zur Regierungsbildung. Diebesgut im Wert von rund 100.000 Euro hat eine Bande auf dem Münchner Oktoberfest erbeutet. Jetzt hat die Polizei 4 Tatverdächtige festgenommen. Die Männer aus Frankreich sitzen wegen mutmaßlichen Bandendiebstahls in Untersuchungshaft. Sie sollen unter anderem Smartphones, Uhren und teure Kleidung gestohlen haben. Die Ermittler kamen der Bande auch dank Videoaufnahmen sowie Taschendiebfahndern aus Rumänien und Portugal auf die Spur. Die Entscheidung über den Torhüter-Debütanten im Nations League-Spiel gegen Serbien ist offenbar gefallen. Bayern-Keeper Jonas Urbich dürfte bei seinem Heimspiel morgen Abend in der Münchner Allianz Arena erstmals in der Fußballnationalmannschaft zum Einsatz kommen. Der 23-Jährige wurde vom DFB neben Bundestrainer Klopp für die heutige Pressekonferenz angekündigt und an dieser soll ja laut UEFA ein Spieler teilnehmen, der dann auch beim Spiel zum Einsatz kommt.
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1: Im Moment ist es fast überall sternenklar. Stellenweise weht aber auch ein ziemlich kräftiger Ostwind und die Werte gehen bis in der Früh runter auf 12 bis richtig frische 4 Grad. Heute bietet uns der September zum Abschluss nochmal Altweibersommer vom Allerfeinsten mit viel Sonne vom weiß-blauen Himmel, dazu angenehm warme 21 bis 27 Grad.
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1: Und im Moment haben wir keine Meldungen. Ihr habt überall freie Fahrt.
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3: Ich bin Hendrik Daum. Bei der Pflegereform ringt die Koalition weiter um einen Kompromiss. Eigentlich soll sie ja heute ins Kabinett. SPD-Chef Klingbeil betonte zuletzt, ein reines Sparpaket darf es nicht geben. Außerdem müssten sich Privatversicherte stärker an den Kosten beteiligen. So Tasso Wali mit den Einzelheiten.
4: Knackpunkt ist vor allem die Frage, wer bezahlt am Ende die Rechnung? Die SPD will Geld aus der privaten Pflegeversicherung ins gesetzliche System holen. Gleichzeitig will Gesundheitsminister

0: Man nährt 5 Milliarden Euro vom Bund zurück, die die Pflegekassen während Corona ausgegeben haben. Und auch beim Pflegeheim gibt's Streit. Die SPD will die Kosten für Bewohner begrenzen. Linnemann lehnt das ab.
1: Das deutsche Bildungssystem macht Fortschritte. Das zeigt der OECD-Bericht Bildung auf einen Blick 2026. Und das, obwohl die Schülerinnen und Schüler erst vor 3 Wochen bei der PISA-Studie sehr schlecht abgeschnitten hatten. Zum Beispiel schaffen laut OECD

0: während des Startvorgangs betätigt wurden. Warum ist aber noch völlig unklar. Ob ein technischer Fehler vorlag oder der Pilot versehentlich auf die Bremspedale trat, lässt sich bislang nicht eindeutig sagen. Eine abschließende Analyse der Ursache wird erst im endgültigen Bericht in etwa einem Jahr erwartet. Die Entscheidung über den Torhüter-Debütanten im Nations League-Spiel gegen Serbien ist offenbar gefallen. Bayern-Keeper Jonas Urbich dürfte bei seinem Heimspiel morgen Abend in der Münchner Allianz Arena erstmals in der Fußballnationalmannschaft zum Einsatz kommen. Der 23-Jährige wurde vom DFB neben Bundestrainer Klopp für die heutige Pressekonferenz angekündigt und an dieser soll ja laut UEFA ein Spieler teilnehmen, der dann auch beim Spiel zum Einsatz kommt.
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0: Im Moment ist es fast überall sternenklar. Stellenweise weht aber auch ein ziemlich kräftiger Ostwind und die Werte gehen bis in der Früh runter auf 12 bis richtig frische 4 Grad. Heute bietet uns der September zum Abschluss nochmal Altweibersommer vom Allerfeinsten mit viel Sonne vom weiß-blauen Himmel, dazu angenehm warme 21 bis 27 Grad.
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0: Die A3 haben wir Frankfurt Richtung Würzburg gelaufen. Bergungsarbeiten zwischen Würzburg-Kist und Würzburg-Heidingsfeld. Weiter auf die A9. Nürnberg Richtung Berlin bitte aufpassen. In der Ausfahrt Münchberg Süd, da steht ein Pannen-LKW. Und dann haben wir noch ein Pannenauto auf der A96. Lindau Richtung München, hier zwischen Wörthsee und Oberpfaffenhofen.
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3: Ich bin Hendrik Daum. Der Preis für das Deutschland-Ticket könnte im kommenden Jahr erneut steigen. Statt wie bisher 63 Euro sei ein Betrag von knapp 67 Euro möglich. Das berichtet die Rheinische Post unter Berufung auf den sogenannten Koordinierungsrat Deutschland-Ticket. Das Gremium will heute den neuen Preis offiziell festlegen. Berücksichtigt werden dabei Personal, Energie und Betriebskosten der Verkehrsbranche. Die Pflegereform sollte eigentlich am heutigen Mittwoch im Kabinett beschlossen werden. Doch die SPD lehnt das Gesetz von CDU-Gesundheitsminister Linnemann weiter ab. SPD-Fraktionschef Mirsch sagte, die Menschen hätten bisher nur wahrgenommen, dass Leistungen gestrichen werden. Die SPD fordert einen Gerechtigkeitsausgleich zwischen gesetzlicher und privater Pflegeversicherung. Privatversicherte sollen sich demnach stärker an den Kosten beteiligen. Diebesgut im Wert von rund 100.000 Euro hat eine Bande auf dem Münchner Oktoberfest erbeutet. Jetzt hat die Polizei 4 Tatverdächtige festgenommen. Die Männer aus Frankreich sitzen wegen mutmaßlichen Bandendiebstahls in Untersuchungshaft. Sie sollen unter anderem Smartphones, Uhren und teure Kleidung